0: 48 Stunden pro Woche. In Deutschland gilt dagegen grundsätzlich der 8-Stunden-Tag. Mit Ausnahmen sind bis zu 10 Stunden möglich. Bundeskanzler Merz erwartete im Herbst einen Gesetzentwurf von Arbeitsministerin Baas. Die Gewerkschaften warnen allerdings davor, den 8-Stunden-Tag damit faktisch abzuschaffen.
1: Knapp 50 Millionen Euro hat der Zoo Leipzig in seine neue Wasserwelt Feuerland investiert. Nach 4 Jahren Bauzeit eröffnet die Anlage am 1. September. Herzstück ist ein mehr als 100 Meter langer Unterwassertunnel, durch den Besucher Pinguine und Robben beobachten können. Die ersten Seelöwen sind bereits eingezogen. Weitere Tierarten folgen in den kommenden Wochen. Bis zur Eröffnung laufen noch die letzten Arbeiten. Die Hoffnungen auf eine schnelle Wiedereröffnung der Straße von Hormuz, sie schwinden, denn der Iran fordert von den USA erhebliche Vorleistungen. Dazu zählt unter anderem ein Ende sämtlicher Drohungen gegen die Islamische Republik. Außerdem solle der Krieg gegen das Land und dessen Verbündete in der Region dauerhaft eingestellt werden. Zudem müsse die Blockade iranischer Häfen aufgehoben werden, genauso wie die Sanktionen gegen das Land. Beobachter bezweifeln, dass Washington diesen Forderungen auch nachkommt. Als Konsequenz aus dem Drohnenanschlagsversuch am Flughafen Leipzig-Halle will Bundesinnenminister Dobrindt die Abwehrkapazitäten jetzt ausbauen. So soll die Zahl der Mitarbeiter im gemeinsamen Drohnenabwehrzentrum von Bund und Ländern verdoppelt werden auf 300. Das berichtet die Bild. Außerdem soll das Netz der operativen Stützpunkte von 4 auf 8 Standorte erhöht werden.
2: Das Sachsenwetter.
3: Ja, die Nacht ist stark bewölkt. Vereinzelt kann es in der zweiten Nachthälfte auch Schauer geben. Temperaturen gehen runter auf 21 bis 19 Grad. Und der Montag dann heute erst noch stark bewölkt. Mittags lockert es dann schon wieder auf und die Sonne kommt raus und dann wieder Temperaturen um die 30 Grad.

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10: Ich bin Hendrik Daum. Wenige Wochen vor der Landtagswahl in Sachsen-Anhalt hat Linken-Chef Pantisano angedeutet, dass seine Partei die dortige CDU unterstützen könnte. Im ZDF-Sommerinterview sagte Pantisano, die Linke habe in den letzten Jahren gezeigt, dass sie Verantwortung für dieses Land übernehme. Nun gelte es zu verhindern, dass in Sachsen-Anhalt eine rechtsextreme Partei an die Macht komme. Die AfD liegt in Umfragen derzeit deutlich vorn. Der amtierende CDU-Ministerpräsident Schulze könnte deshalb auf die Stimmen der Linken angewiesen sein, um wieder gewählt zu werden. Arbeitgeberpräsident Dulger hat die Politik aufgefordert, die tägliche Höchstarbeitszeit durch eine wöchentliche zu ersetzen, so wie in der EU fast überall üblich. Während das deutsche Gesetz die tägliche Arbeitszeit im Grundsatz auf 8 Stunden begrenzt, sieht die EU eine wöchentliche Höchstarbeitszeit von 48 Stunden vor. Union und SPD wollen eine entsprechende Möglichkeit auch hierzulande schaffen. Die Gewerkschaften dagegen warnen vor einem Ende des 8-Stunden-Tags. Als Konsequenz aus dem Drohnenanschlagsversuch am Flughafen Leipzig-Halle will Bundesinnenminister Dobrindt die Abwehrkapazitäten jetzt ausbauen. So soll die Zahl der Mitarbeiter im gemeinsamen Drohnenabwehrzentrum von Bund und Ländern verdoppelt werden auf 300. Das berichtet die Bild. Außerdem soll das Netz der operativen Stützpunkte von 4 auf 8 Standorte erhöht werden. Der Dresdner Semperopernball macht den Traum vom Debütantendasein jetzt deutlich erschwinglicher. Neben gesenkten Teilnahmekosten lockt für talentierte Tänzerinnen und Tänzer jetzt sogar ein komplett kostenfreies goldenes Ticket für den 5. Februar 2027. Anke Wolf berichtet.
0: Dank eines neuen Förderpartners zahlen die jungen Damen künftig 520 Euro und damit 200 Euro weniger. Die jungen Herren sparen 50 Euro. Zudem werden beim finalen Casting sowie bei einem Videocasting erstmals goldene Tickets vergeben, die das komplette Debüt finanzieren. Also auch Kleid bzw. Smoking, Styling und Make-up. Die finale Castingrunde findet am 19. September erstmals im Stadthafen Leipzig statt. Wer nicht kommen kann, darf sich mit dem Wiener Walzer auch per Video bewerben. Alle Infos gibt's unter semperopernball.de.
10: Die deutschen Handball-Junioren sind Europameister. Die Auswahl von Bundestrainer Wuttke deklassierte im U18-Finale Slowenien mit 36-27. Zum deutschen Goldteam gehört unter anderem Elvis Kretschmer, Sohn von Handball-Ikone Stefan Kretschmer.
2: Das Sachsenwetter.
11: Ja, die Nacht ist stark bewölkt. Vereinzelt kann es in der zweiten Nachthälfte auch Schauer geben. Temperaturen gehen runter auf 21 bis 19 Grad. Und der Montag dann heute erst noch stark bewölkt. Mittags lockert es dann schon wieder auf und die Sonne kommt raus und dann wieder Temperaturen um die 30 Grad.

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11: Ich bin Hendrik Daum. In Berlin ist in der Nacht ein Mann nach einem Streit zwischen mehreren Menschen auf offener Straße angeschossen und dabei tödlich verletzt worden. Sanitäter versuchten noch, den 30-Jährigen wiederzubeleben. Er starb aber noch vor Ort im Stadtteil Charlottenburg. 8 Stunden am Tag. Diese Grenze im Arbeitszeitgesetz will die schwarz-rote Koalition schon länger flexibler machen. Arbeitgeberpräsident Dulger drückt jetzt aufs Tempo und fordert, Deutschland solle stärker auf eine wöchentliche Höchstarbeitszeit setzen. Mehr von Tanja Wagner.
12: Dulger findet, die heutigen Regeln passen nicht mehr zum Arbeitsalltag. Mal länger arbeiten, dafür an einem anderen Tag früher Schluss. Dafür soll es mehr Spielraum geben. Die EU erlaubt bis zu 48 Stunden pro Woche. In Deutschland gilt dagegen grundsätzlich der 8-Stunden-Tag. Mit Ausnahmen sind bis zu 10 Stunden möglich. Bundeskanzler Merz erwartete im Herbst einen Gesetzentwurf von Arbeitsministerin Baas. Die Gewerkschaften warnen allerdings davor, den 8-Stunden-Tag damit faktisch abzuschaffen.
11: Der neue Bundesverkehrsminister Bilger bekommt viel Zuspruch für seinen Vorstoß, Bonuszahlungen für Bahnmanager an das Erreichen konkreter Ziele zu koppeln. In erster Linie gehe es hier um die Pünktlichkeit bei der Bahn, so Bilger. Positiv äußern sich dazu etwa der Fahrgastverband Pro Bahn, Grüne und SPD. Der Dresdner Semperopernball macht den Traum vom Debütantendasein jetzt deutlich erschwinglicher. Neben gesenkten Teilnahmekosten lockt für talentierte Tänzerinnen und Tänzer jetzt sogar ein komplett kostenfreies goldenes Ticket für den 5. Februar 2027. Anke Wolf berichtet.
13: Dank eines neuen Förderpartners zahlen die jungen Damen künftig 520 Euro und damit 200 Euro weniger. Die jungen Herren sparen 50 Euro. Zudem werden beim finalen Casting sowie bei einem Videocasting erstmals goldene Tickets vergeben, die das komplette Debüt finanzieren. Also auch Kleid bzw. Smoking, Styling und Make-up. Die finale Castingrunde findet am 19. September erstmals im Stadthafen Leipzig statt. Wer nicht kommen kann, darf sich mit dem Wiener Walzer auch per Video bewerben. Alle Infos gibt's unter semperopernball.de.
11: Die niederländische Radsportlerin Demi Vollering ist die Siegerin der Tour de France der Frauen. Sie hat die Schlussetappe in Nizza gewonnen. Am Schluss hatte sie einen Gesamtvorsprung von mehr als einer Minute gegenüber der zweitplatzierten Kasia Niewiadoma aus Polen. Die deutsche Hoffnungsträgerin Julia Niedermeier wurde Gesamtvierte und gewann das weiße Trikot als beste Nachwuchsfahrerin.
2: Das Sachsenwetter.
14: Ja, die Nacht ist stark bewölkt. Vereinzelt kann es in der zweiten Nachthälfte auch Schauer geben. Temperaturen gehen runter auf 21 bis 19 Grad. Und der Montag dann heute erst noch stark bewölkt. Mittags lockert es dann schon wieder auf und die Sonne kommt raus und dann wieder Temperaturen um die 30 Grad.

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10: Ich bin Hendrik Daum. Einen schönen guten Morgen. In Berlin ist in der Nacht ein Mann nach einem Streit zwischen mehreren Menschen auf offener Straße angeschossen und dabei tödlich verletzt worden. Sanitäter versuchten noch den 30-Jährigen wiederzubeleben. Er starb aber noch am Tatort im Stadtteil Charlottenburg. Nach Angaben der Polizei sind die mutmaßlichen Täter auf der Flucht. Die Mordkommission hat die Ermittlungen aufgenommen. Wenige Wochen vor der Landtagswahl in Sachsen-Anhalt hat Linken-Chef Pantisano angedeutet, dass seine Partei die dortige CDU unterstützen könnte. Im ZDF-Sommerinterview sagte er, die Linke habe in den letzten Jahren gezeigt, dass sie Verantwortung für dieses Land übernehme. Nun gelte es zu verhindern, dass in Sachsen-Anhalt eine rechtsextreme Partei an die Macht komme. Die AfD liegt in den Umfragen derzeit deutlich vorn. Der amtierende CDU-Ministerpräsident Schulze könnte deshalb auf Stimmen der Linken angewiesen sein, um wieder gewählt zu werden. Arbeitgeberpräsident Dulger hat die Politik aufgefordert, die tägliche Höchstarbeitszeit durch eine wöchentliche zu ersetzen. Die Spielräume der europäischen Arbeitszeitrichtlinie würden fast überall genutzt, nur nicht in Deutschland, so Dulger. Während das deutsche Gesetz die tägliche Arbeitszeit im Grundsatz auf 8 Stunden begrenzt, sieht die EU eine wöchentliche Höchstarbeitszeit von 48 Stunden vor. Union und SPD wollen eine entsprechende Möglichkeit auch hierzulande schaffen. Die Gewerkschaften dagegen warnen vor einem Ende des 8-Stunden-Tags. In Westeuropa war es im Juni und Juli so heiß wie noch nie zuvor. Mehrere Hitzewellen trieben die Temperaturen auf Rekordwerte, besonders im Südwesten Deutschlands. Gleichzeitig litten viele Regionen unter extremer Trockenheit. Fachleute warnen, dass sich Hitze und Dürre gegenseitig verstärken und so die Folgen des Klimawandels immer spürbarer werden. Knapp 50 Millionen Euro hat der Zoo Leipzig in seine neue Wasserwelt Feuerland investiert. Nach 4 Jahren Bauzeit eröffnet die Anlage am 1. September. Herzstück ist ein mehr als 100 Meter langer Unterwassertunnel, durch den Besucher Pinguine und Robben beobachten können. Die ersten Seelöwen sind bereits eingezogen. Weitere Tierarten folgen in den kommenden Wochen. Bis zur Eröffnung laufen noch die letzten Arbeiten.
11: Und wir kommen gleich mal zu unserem Katja Möckel-Wetter.
12: Ja, das wird eine schöne letzte Ferienwoche. Der Sommer bleibt heute wieder bei bis zu 34 Grad. Wir starten den Montag jetzt mit um die 20. Dazu gibt es dann tagsüber einen Mix aus Sonne und Wolken. Am Abend sind einzelne Hitzegewitter möglich.
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11: Und es gibt schon einige wichtige Verkehrsmeldungen. Die Autobahn A72, Chemnitz Richtung Leipzig, zwischen Geithain und Brunner Süd liegen gefährliche Gegenstände auf der Fahrbahn. Einen Unfall hat es gegeben auf der A38 Richtung Leipzig, zwischen Bad Lauchstädt und Merseburg Nord, dort in der Baustelle. Da ist auch Öl ausgelaufen. Wir hoffen, dass inzwischen die Polizei abgesichert hat. Gerade war sie noch nicht da. Dann wichtig, die B173 ist gesperrt zwischen Grumbach und Wilsdruf, weil es da einen schweren Unfall gegeben hat. Und noch wichtig, in Sorno auf der Dresdner Landstraße melden die Hörer gerade 3 freilaufende Hunde.
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11: und Katja Merkel. Stoppen wir ein musikalisches Stell dich ein zum Munterwerden. Ich schlage vor, wir versuchen es mit den Weather Girls, mit Eros Ramazzotti und mit Madonna. Die Mischung hatten wir lange nicht so in der Art. Einverstanden?
12: Geht los.
11: Geht los.
12: Schönen Montag.
11: Guten Morgen.

0: Wir hoffen mal, das sind die richtigen Schwingungen für die ersten Minuten des neuen Tages für Sie. Schön, dass Sie putzmunter hoffentlich sind. Guten Morgen, ja. Bei Hitradio RTL.
1: Guten Morgen.
0: Eine sehr milde Nacht liegt hinter uns.
1: Ja, mal wieder. Ne? Uns bleibt ja auch schön.
0: Ich hatte 24 Grad, als ich aus dem Haus gestürzt bin.
1: Ja, das ist doch hübsch.
0: Na, und dunkel war es, weil den Mond sieht man kaum. Ne?
1: Mhm. Wirst du übrigens dran denken, wenn demnächst mal wieder 3 Meter Schnee bei dir vor der Haustür liegen. Damals im Sommer, bei 24 Grad habe ich nachts geschwitzt.
0: Genau. Nee, gar nicht geschwitzt, erstaunlich schön geschlummert. Das ist, wenn man gesund ist, ist es schön, wenn man sich an sowas alles gewöhnen kann und noch was Gutes abgewinnen kann. Ich habe heute schon ein Geschenk bekommen.
1: Ja.
0: Hast du auch schon ein Geschenk bekommen?
1: Weil
0: ich stürze, hab ja gerade, ich stürze zur Tür raus, steht der Kater davor und bringt mir eine Maus.
1: Ja, das ist doch nett.
0: Und ich sage noch, du musst das nicht machen, lass die Maus leben, du hast genug Futter, aber das ist halt, wie das so ist.
1: Wollen Sie Instinkt sich, ist das.
0: Bedanken.
1: Der Jagdinstinkt.
0: Ja, so, wir hoffen, dass Sie auch nur Feines erleben heute Morgen und vielleicht einen klugen Gedanken mit auf den Weg nehmen, den wir jetzt von den Kollegen für Sie vorbereitet haben.
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3: Gott lässt sich auf uns Menschen ein, auf unsere Schwächen, Stärken, Verirrungen, Meinungen, Vorurteile. Zu ihm können wir immer kommen, wenn wir Probleme haben. Oder auch so. Wir Menschen dagegen denken oft in Schubladen, sehen vielleicht nicht immer das große Ganze und sind schnell mit einem Urteil. Doch so einfach ist es nicht. Jeder von uns trägt eine Last. Und manchmal sieht man sie, aber oftmals halt auch nicht. Klar ist, jeder ist geprägt durch sein Umfeld, durch Geschichten, die passiert sind. Jede Handlung wird von einer Überzeugung getragen. Und wenn wir jetzt fragen, was erwartet Gott eigentlich von uns, dann vielleicht das. Dass wir nicht zerstören, sondern etwas aufbauen, an unsere Mitmenschen denken und tolerant mit ihnen umgehen.

0: umgehen und unser Leben verantwortungsvoll und mit Liebe führen. Das kann aber nur gelingen, wenn wir uns eben ebenfalls auf unsere Mitmenschen einlassen, ohne den inneren Filter anzuschalten. So wie es halt auch Gott tut. Er nimmt uns so, wie wir sind, mit allen Schwächen und Stärken. Vielleicht ein guter Gedanke für Ihren Tag. Ich wünsche Ihnen eine schöne Zeit.
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0: Weil der frühe Montag am meisten Spaß macht, spielen wir Schabusi zum Munterwerden auf Hitradio RTL. 5:21 ist es. Katja Merkel, Uwe Fischer für Sie da.
1: Guten Morgen.
0: Weiß nicht, was Sie am Montag als erstes machen. Wahrscheinlich schauen Sie auch, was sich übers Wochenende so angesammelt hat, an Nachrichten vielleicht Freitag noch gekommen ist. Wir machen das auch gerade. Und ich habe eine bekommen von Enrico Engelmann. Hast du schon gesehen, was er geschrieben hat?
1: Nee, was denn?
0: Ich habe da mal so eine Frage. Schreibt der Enrico, habt ihr schon was für Weihnachten? Ich habe da mal einen Vorschlag, eine schöne Armbanduhr. Ich höre euch schon sehr lange aus dem schönen Mansfelder Land. Liebe Grüße. Mhm. Punkt.
1: Er schlägt vor, eine Armbanduhr zu verschenken.
0: Ich werde nicht schlau draus.
1: Ach so, okay.
0: Sollen wir vielleicht eine Hitradio RTL Armbanduhr als Kollektion rausbringen zu Weihnachten? Hat er das damit gemeint?
1: Keine Ahnung.
0: Das haben wir auch noch nicht gemacht, oder? Was hast du für eine Uhr eigentlich gerade oben? Hast du eine?
1: Ich habe gar keine Uhr.
0: Generell nicht?
1: Nö.
0: Seitdem sie diesen Aura-Ring trägt, braucht sie
1: Ich habe sonst eine Apple Watch, aber die ist auch nicht mehr auf dem neuesten Stand, deswegen...
0: Außerdem
1: wäre das vielleicht da auch mal neues
0: schlägt dem Glücklichen
1: Geschenk.
0: Keine Stunde. Das habe ich jetzt geflissentlich überhört. Kommen Sie schön in die neue Woche jetzt mit El Corley auf Hitradio RTL.

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2: Mit Stella Stürmer einen schönen guten Morgen. Die Wildkatze kehrt langsam nach Sachsen zurück, auch in die Region Oschatz. Der Bund für Umwelt- und Naturschutz Sachsen arbeitet daran, Wälder wieder wildkatzengerecht zu entwickeln. Mit alten Bäumen, Totholz und umgestürzten Wurzeltellern. Die Chemnitzer City kommt nach 2024 erneut auf den Prüfstand und nimmt an der IHK-Studie Vitale Innenstädte teil. Damit lässt sich genau feststellen, ob sich die Wahrnehmung durch das Kulturhauptstadtjahr verändert hat. In Gedenken an den Ende Juli verstorbenen früheren Landesbischof Jochen Bohl ertönt heute in Meißen Glockengeläut. 11 Uhr wird die Johannesglocke des Doms für 15 Minuten schlagen. Bohl war während seiner Amtszeit auch Stiftsherr des Hochstifts Meißen. Die deutschen Handball-Junioren sind Europameister und deklassierten im U18-Finale Slowenien mit 36 zu 27. Zum deutschen Goldteam gehört unter anderem Elvis Kretschmer. Er ist der Sohn von Handball-Ikone Stefan Kretschmer.
3: Na, da wird ein Papa aber verdammt stolz sein. Das ist Katja Möckel. Wetter?
4: Ja, das bleibt schön sommerlich. Die Ferienkinder wird's freuen. Nochmal eine schöne, richtig tolle Woche zum Austoben. Schon jetzt haben wir knapp um und über 20 Grad. Wird ein paar Wolken geben dann tagsüber, ähnlich gestern. Und am Abend eventuell mal ein Hitzegewitter. Es wird nämlich ein heißer Wochenstart bei bis zu 34 Grad.
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3: Und wir melden Unfallbehinderungen auf der A38, Halle Richtung Leipzig, zwischen Bad Lauchstädt und Merseburg Nord in der Baustelle. Da war auch Öl ausgelaufen, also es wird eine längere Angelegenheit werden, aber sie kommen durch. In Sornow waren vorhin drei Hunde ausgerissen ohne Herrchen unterwegs. Wir haben noch keine Entwarnungen auf der Dresdner Landstraße in Sornow, also besonders vorsichtig sein. Und leider voll gesperrt zum Montagmorgen, das passt überhaupt nicht. Die B173 zwischen Grumbach und Wilsdruff wegen eines schweren Unfalls.
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3: Sportfrei rufen wir Ihnen zu. Das ist schön zu hören, dass unsere Handballer Junioren Europameister geworden sind. Und über Dynamo redet man nicht, oder? Dynamo!
4: War wohl ein Fehlstart, oder was?
3: Ja, gestern 0:3 Dynamo Dresden in Nürnberg. Da geht die Saison richtig gut los. Einziger Lichtblick vielleicht, dass der Tim Schreiber diesen Elfmeter dann noch gehalten hat, auch wenn der Nachschuss reinging. So, stürzen wir uns in eine Woche, die hoffentlich für Sie erfolgreicher losgeht. An diesem Montag jetzt mit Musik von Pat Benatar und dann spielen wir aber mit The Winner Takes It All.

0: Aber startet der hoffentlich nächste schöne, wunderschöne Tag im tollsten Leben der Welt für Sie.
1: Oh ja.
0: Mit der Musik von Hitradio RTL.
1: Das wäre uns allen zu wünschen.
0: Hier sind Katja Möckel und Uwe Fischer. Was war früher beim, oder auch dann später im Sport, beim Leichtathletik, was hast du am liebsten gemacht? Weitsprung, 400 Meter, Sprint,
1: Leichtathletik.
0: Hochsprung.
1: Gar nicht meins.
0: Nee, was hast du gerne gemacht?
1: Rhythmische
0: Sportgymnastik.
1: Geräteturnen habe ich gerne gemacht.
0: Hast du ein Salto am Schwebebalken geschafft? Oder Bockspringen. Hat man aus der Schule noch schöne Erinnerungen. Ich sag's deswegen, weil heute die Leichtathletik-EM in Birmingham losgeht. Ich finde das immer schön, wenn es im Fernsehen übertragen wird. Da kann man ein bisschen gucken, auch mal mit den Kindern ein bisschen was erklären. Viele Sportarten kennt man ja nicht. So, hast du übrigens gewusst, dass Tauziehen mal olympisch war?
1: Das habe ich schon irgendwo mal aufgeschnappt.
0: Ja, habe ich das letzte Mal gelesen. Das, ich glaube, irgendwie 1896 oder 1906 oder irgendwann den letzten deutschen Olympiasieger im Tauziehen gab es. So, was? Ach so, dann wollte ich noch fragen: Heidi Klum. Mhm. Große Schlagzeile habe ich gelesen. Die Oktoberfest-Show wechselt von ProSieben zu RTL.
1: Oh, das kenne
0: ich ja
1: das
0: Heidi Klum, aber was ist denn die Oktoberfest-Show?
1: Das war schon Fremdschämen im letzten Jahr. Die feierte immer ein Riesending zum Start der Oktoberfest-Saison im Hofbräuhaus in München. Und da ist natürlich die ganze
0: Haute-Volée, alle dabei.
1: Ja, und ich weiß
0: nicht. Küsschen links und Küsschen rechts.
1: Ich mag das. Und die haben das wohl, ich weiß gar nicht, gestreamt im letzten Jahr. Kam das öffentlich im Fernsehen? Das
0: muss bei ProSieben gelaufen sein.
1: Ach so, auf jeden Fall zieht das ja irgendwie um jetzt zu RTL. Und jetzt fragt man sich, zieht denn auch ihre beliebte Show Germany's Next Topmodel zu RTL?
0: Das ist die Gerüchteküche.
1: Ja. Ich weiß nicht, was die dann mit RTL am Laufen haben, aber die Kaulitz-Brüder sind ja gut mit RTL verbandelt. Und vielleicht
0: erstmal machen wir aber das im ZDF, meine Brüder Kaulitz.
1: Haben sie die ja jetzt auch festgenagelt? Ich weiß es nicht.
0: Das sind doch spannende Sachen, da kann man sich ein bisschen die Münder zerreißen heute. Schön, mal sehen, was der Tag noch so alles bringt, hoffentlich nur Gutes.
1: Übrigens, diese Woche Sonnenfinsternis, ne? Dürft ihr nicht vergessen, am Mittwoch.
0: Am Mittwoch? Oh, wir brauchen noch diese Brillen.
1: Mittwochabend.
0: Ist es tagsüber, logischerweise,
1: nein,
0: ja?
1: Nein, das ist...
0: Sonnenfinsternis tagsüber. Ich ziehe die Frage zurück.
1: Bei uns wird das am Abend stattfinden, so gegen... Zwischen 19 und 20 Uhr, muss man mal genau gucken, ja. Also es ist aber nur bei uns eine partielle Sonnenfinsternis, also um die 80% der Sonne wird verdeckt. In Spanien ist es aber eine totale Sonnenfinsternis. Aber da können wir noch mal tiefer eintauchen in dieser Woche in das Thema.
0: Ja, wenn wir alle munter sind. Es ist nicht mal 5:45 Uhr jetzt. Guten Morgen bei Hitradio RTL.

0: Mixed Emotions sagen wir Hallo bei Hitradio RTL, 5.51 Uhr. Gibt neue Blitzer zur neuen Woche in Elterlein, stehen sie auf der Scheibenberger Straße. Na, ich will es ein bisschen positiv verpacken.
1: Du musst dich erstmal reinfetzen in die neue Woche.
0: In Mokrena wird geblitzt auf der B87 und auch in Plauen auf der neuen Plauenschen Straße. Und denken Sie bitte dran, wenn Sie jetzt auf dem Weg zur Arbeit sind, falls Sie die B173 lang machen, die ist gesperrt schon seit einer Stunde zwischen Grumbach und Wilsdorf wegen eines schweren Unfalls. So, und jetzt machen wir ganz mellow mit Enrique.
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0: Blitzner.
1: Naja, da haben wir auch diese Nacht überstanden. Es wird hell, schön, Montagmorgen auf Hitradio RTL mit Katja Möckel und Uwe Fischer. Kannst du mal schnurren wie eine Katze? So,
0: oh Gott. Rrr,
1: Mama, rrr, wie eine Wildkatze.
0: Doch nicht um diese Uhrzeit.
1: Die Wildkätzchen sind uns nämlich heute sehr ans Herz gewachsen. Was es Neues von den Wildkatzen gibt, gleich hier in einer halben Minute in Hitradio RTL aktuell .6.
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5: Mit Stella Störmer einen schönen guten Morgen. 8 Stunden am Tag. Diese Grenze im Arbeitszeitgesetz will die schwarz-rote Koalition schon länger flexibel machen. Arbeitgeberpräsident Dulger drückt jetzt aufs Tempo und fordert, Deutschland solle stärker auf eine wöchentliche Höchstarbeitszeit setzen. Mehr von Tanja Wagner.
6: Dulger findet, die heutigen Regeln passen nicht mehr zum Arbeitsalltag. Mal länger arbeiten, dafür an einem anderen Tag früher Schluss, dafür soll es mehr Spielraum geben. Die EU erlaubt bis zu 48 Stunden pro Woche. In Deutschland gilt dagegen grundsätzlich der 8-Stunden-Tag. Mit Ausnahmen sind bis zu 10 Stunden möglich. Bundeskanzler Merz erwartete im Herbst einen Gesetzentwurf von Arbeitsministerin Baas. Die Gewerkschaften warnen allerdings davor, den 8-Stunden-Tag damit faktisch abzuschaffen.
5: Die Wildkatze kehrt langsam nach Sachsen zurück, auch in die Region Oschatz. Nachdem sie hierzulande nahezu ausgerottet war, breitet sie sich seit einigen Jahren wieder in ihren ursprünglichen Lebensräumen aus. Im Bundesprogramm Biologische Vielfalt arbeitet der Bund für Umwelt- und Naturschutz Sachsen gemeinsam mit dem Sachsenforst daran, Wälder wieder wildkatzengerecht zu entwickeln. Die scheuen Tiere benötigen strukturreiche Wälder mit alten Bäumen, Totholz und umgestürzten Wurzeltellern, hieß es. Solche Bereiche bieten Verstecke, Rückzugsorte und gute Jagdmöglichkeiten. Nach 2024 beteiligt sich Chemnitz wieder an der bundesweiten Studie Vitale Innenstädte. Dafür sind nach den Sommerferien Interviewer in der City unterwegs. Mehr von Gunnar Tichy.
7: Sie möchten im Auftrag der IHK wissen, wo es den Befragten in der Innenstadt gefällt und wo es Verbesserungsbedarf gibt. Es geht um Themen wie Einzelhandel, Gastronomie, Aufenthaltsqualität oder Freizeitangebote. Die Ergebnisse liefern Erkenntnisse für zukünftige Maßnahmen und Investitionen. Die Befragung ist anonym und dauert nur wenige Minuten.
5: In Berlin ist in der Nacht ein Mann nach einem Streit zwischen mehreren Menschen auf offener Straße angeschossen und dabei tödlich verletzt worden. Sanitäter versuchten noch, den 30-Jährigen wiederzubeleben. Er starb aber noch am Tatort im Stadtteil Charlottenburg. Nach Angaben der Polizei sind die mutmaßlichen Täter auf der Flucht. Die Mordkommission hat die Ermittlungen aufgenommen.
1: Und hier kommt unser geliebtes Katja Möckel-Wetter.
0: Ja, auch wenn hier und da heute Morgen ein paar Wolken rumhängen, das wird eine richtig schöne, tolle Woche. Und die starten wir heute mit Temperaturen von bis zu 34 Grad. Schon jetzt pendeln wir wieder um die 20 Grad Marke. Tagsüber wird es dann so ein Mix bleiben aus Sonne und Wolken. Am Abend sind einzelne Hitzegewitter möglich. Ja, der Rest der Woche sieht auch schön sommerlich aus.
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1: Die B173 ist wegen eines schweren Unfalls voll gesperrt. Momentan zwischen Grumbach und Kesselsdorf kommen sie nicht durch. Außerdem in Oelsnitz auf der Rasdorfer Straße sind Schafe aus ihrem Gatter ausgebüxt und gefährlich nah an der Fahrbahn. Und wir haben Blitzer in Plauen auf der neuen Plauenschen Straße, in Mokrena auf der B87, in Elterlein auf der Scheibenberger Straße und in Ohorn auf der Luxemburgstraße.
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1: Weil wir gerade diesen Blitzer in Ohorn auf der Luxemburgstraße gemeldet haben, diese Luxemburgstraße hat nichts mit diesem wunderbaren Steuerparadies Luxemburg zu tun, sondern wird mit CH und S geschrieben. Mhm. Ist die Luxemburg ist ein Forsthaus, in dem sich ein kleines, feines Waldhotel befindet. Und der Koch, wie ich gerade gesehen habe, scheint auch sein Handwerk bestens zu verstehen, wenn die Bilder nicht lügen. Also wer mal in der Lausitz ausspannen will, Forsthaus Luxemburg bei Ohren. Sehr empfohlen von Hitradio RTL. Aber jetzt schert euch erstmal zur Arbeit mit Musik von Valerie Dorn.

0: 11 Minuten nach 6.
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0: 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Ah, wir sind im Sachsenrekordfieber, nachdem wir die älteste Simson im Land gefunden haben von 1955 und den längsten Kassenzettel Sachsens gesucht haben. Willst du noch verraten? Wir haben ja nochmal nachgemessen am Freitag. Es war ja noch länger als ohnehin schon, unglaublicherweise.
2: Ja, hat er Schmuck gemacht. Der junge Mann, 12,92 Meter war er dann am Ende lang. Wir haben es nachgemessen und waren sehr erstaunt, ja.
0: Stefan Hilse in Dresden. So, jetzt suchen wir ab heute die Fernbeziehung mit der größten Distanz.
2: Genau, und da macht den Anfang der Max Fischer. Max ist aus Merane, seine bessere Hälfte wohnt in Langenhennersdorf, das ist ein Ortsteil von Berkishübel. Und die beiden trennen genau 108,76 Kilometer.
0: Wir hoffen, dass es der Liebe keinen Abbruch tut. Und fragen Sie, können Sie das toppen? Sind Sie auch in einer Fernbeziehung?
2: Mhm.
0: Vielleicht schon ewig?
2: Ja. Nennen Sie gerne mal Vor- und Nachteile.
0: Das wird ein Riesenthema sein.
2: Einfach per WhatsApp anmelden. 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

0: Guten Morgen und guten Flug. Allen, die den Urlaub noch vor sich haben, wünscht Hitradio RTL um 6.20 Uhr. Hier sind Katja Möckel und Uwe Fischer. Und könnten Sie sagen, warum das Cockpit da vorne im Flugzeug Cockpit heißt, wo der Captain sitzt und die ganze Crew? Falls Sie mal gefragt werden, kann ja sein.
1: Naja, dann geben wir das doch weiter an unser helles Köpfchen Matthias Drahin.
2: Aha, in 30 Sekunden.
3: Cockpit, das heißt eigentlich übersetzt Hahnengrube und meint den Ort, wo Hahnenkämpfe ausgetragen werden. Warum nun die Pilotenkabine so genannt wird, dafür gibt's zwei Erklärungsversuche. Zuerst gehen wir mal zurück ins 18. Jahrhundert. Da gab's noch keine Luftschiffe, aber welche auf dem Wasser. Und bei größeren Kriegsschiffen, da war vorne im Bug das Lazarett untergebracht. Man kann sich vorstellen, dass es da genau wie in so einer Kampfarena für Hähne oft blutig und laut zuging. Die Soldaten haben diesen vorderen Bereich des Schiffes deswegen scherzhaft Cockpit genannt. Wahrscheinlicher geht die Bezeichnung im Flugzeug aber auf die Zeit des Ersten Weltkriegs zurück. Die Kampfflugzeuge waren noch offene Maschinen. Wenn sich der Pilot wie so ein Kampfhahn in sein Einstiegsloch zwängte, dann begab er sich in sein Cockpit, in seine Hahnenkampfarena.
0: Ja, da haben wir wieder was zugelernt und wünschen uns einen eher friedlichen Montag. Jetzt mit Musik von Cock Robin.

0: Mensch, wenn wir Robby nicht hätten und einen Kaffee, was würden wir Montagmorgen tun?
1: Oh, es ist der Sprachnachschub, meiner ist schon wieder kalt geworden.
0: Willkommen bei Hitradio RTL. Wir suchen einen Satz mit X. Kennen Sie Satz mit X? War wohl nix. Saisonstart in die zweite Liga komplett vermasselt. Dynamo Dresden verliert in Nürnberg 0:3.
1: Naja, das kann ja mal passieren. Die Saison ist doch noch lang.
0: So sehen wir das positiv, ganz genau. Themen des Morgens gleich hier. In einer Minute, Hitradio RTL aktuell 6:30.
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9: Mit Stella Stürmer einen schönen guten Morgen. Die gesperrte marode Brücke Budapester Straße in Dresden wird ab heute Abend wieder vorsichtig belastet. Nach monatelanger Sperrung und dem Aufbau von Notstützen wollen die Experten nun mit speziellen Schwerlastfahrzeugen prüfen, wie stabil das Bauwerk ist. Die Tests werden bis Mittwoch von 19 bis 5 Uhr durchgeführt. Am Pöhlberg in Annaberg sind offenbar Giftköder ausgelegt worden. Ein Hund sei daran bereits gestorben, warnt die Tierarztpraxis Armbrecht aus Schlettau in den sozialen Medien. Der Baustart für das Carbonfaserforschungszentrum in Boxberg steht bevor. Im Oktober soll mit der Errichtung des Gebäudes begonnen werden. Der neue Bundesverkehrsminister Bilger bekommt viel Zuspruch für seinen Vorstoß, Bonuszahlungen für Bahnmanager an das Erreichen konkreter Ziele zu koppeln. In erster Linie geht es hier um die Pünktlichkeit bei der Bahn, so Bilger. Positiv äußern sich dazu etwa der Fahrgastverband Pro Bahn, Grüne und SPD.
0: Und das Katja Möckel Wetter.
1: Ja, da sind heute wieder bis 12 Sonnenstunden möglich. Schon jetzt angenehm warm für Durchzug, so bei um die 20 Grad, bevor uns dann ein 34 Grad Montag ins Haus steht. Selbst die Spanier haben jetzt, habe ich gestern gehört, schon die Sonne satt. Zu heiß und luftfeucht war es ganz, ganz lange Jahre nicht. Lufttemperatur konstant um die 40 Grad, Wasser über 30. Ja, und auch unsere Woche wird wieder anspruchsvoll, aber weiter schön sommerlich.
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0: Und wir schauen auf die Straßen. In Oelsnitz waren vorhin mehrere Schafe aus ihrem Gatter ausgebrochen. Wir haben noch keine Entwarnung. Auf der Rasdorfer Straße in Oelsnitz Schafe. Und ganz gesperrt wegen eines schweren Unfalls die B173 zwischen Grumbach und dem Abzweig nach Kesselsdorf. Außerdem wird geblitzt in Elterlein auf der Scheibenberger Straße und in Mokrena wieder auf der B87.
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12: Guten Morgen bei Hitradio RTL mit
0: Jetzt singt eine Frau, die hat ein wüstes Leben geführt in der Jugend, hat so viel LSD und Koks in sich reingestopft, wie man sich nicht vorstellen kann, wegen nicht dick werden, hat sie später gesagt. Zum Glück hat sie rechtzeitig die Kurve gekriegt, führt mittlerweile natürlich ein wunderbares, seriöses Leben und wir lieben sie für diesen Song hier. Das ist Belinda Carlisle mit Heaven is a Place on Earth.

0: Kamerad. Kamerad macht montags munter. Wunderschön auf Hitradio RTL. Guten Morgen. Der 10. August heute, das ist Tag übrigens, das ist der Tag der Faulheit, der Faulpelztag.
1: Der Faulpelztag.
0: Wollen wir uns wieder hinlegen?
1: Würdest du gerne dich wieder hinlegen, oder?
0: Nein, wir machen das Schätzduell. Verpassen Sie es nicht. In 15 Sekunden geht's los.
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0: Wir grüßen die Annette Kolditz aus Königs Wusterhausen.
4: Morgen, ihr zwei.
1: Wunderschönen guten Morgen. So, heute geht's um tierische Physik.
4: Oje.
0: Was ist denn das?
1: Wenn ein Hund an einem Sommertag nach dem Badesee sein nasses Fell ausschüttelt, wie viel Prozent des Wassers schleudert er tatsächlich in den ersten 0,5 Sekunden ab? Schätzt mal bitte.
0: 90.
4: Ich würde 40 sagen.
0: 40 oder 90?
1: Hast du einen Hund?
4: Nee, nur einen Mann.
1: Mit
5: ja.
1: Oh, ja. Er hat es gehört im Hintergrund, ne?
0: Jetzt lacht das ganze Land.
1: Und wenn der aus der Badewanne kommt, wie viel Wasser schüttelt er da?
4: Ja. Ich hab's noch nicht gezählt.
0: Also, bei Hunden, um mal hier in der Spur zu bleiben, bei Hunden ist es ja so, die schütteln sich ja ganz kurz nur und die schütteln sich ja nicht ewig. Es muss ganz schnell gehen, muss ganz viel sein, was da weggeht.
1: Okay, ich habe gelesen in der Partner Hund.
0: Hast du abonniert? Oder Abo geschenkt
1: bekommen? Die lag irgendwo rum. Mhm. Durch die enormen Fliehkräfte beim Schütteln gehen nach dem Hundebad in den ersten 0,5 Sekunden circa 70% des Wassers weg. Also raus aus dem Fell, ja, 70%.
0: Hast du mal versucht, so zu schütteln? Das geht nicht.
1: Na, bei dir geht sowieso nicht.
0: Na. Annette, sag mal, der Mann, ich muss ihn dringend sprechen, wir müssen uns treffen, wir müssen uns hier gegenseitig stark machen.
1: Du hast ja deinen Mann in die Pfanne gehauen, ich habe einen Fisch in die Pfanne gehauen. Aber der kriegt auch den Punkt. Du dafür oder ihr, unser schönes Hitradio RTL, rundum glücklich Paket.
4: Super.
1: Ja?
0: Wie heißt dein Mann?
4: Uwe,
0: ab in die Badewanne mit dir. Mach's gut, bis zum nächsten Mal.
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0: alle dieses machen alle mit. Vorne ein Blondes mit Linda Perry übrigens, hieß die Frau mit dieser gewaltigen Stimme. Guten Morgen bei Hitradio RTL. Wir starten hier bei Katja Möckel und Uwe Fischer die Sonnenfinsterniswoche, ja?
1: Die Sonnenfinsternis, genau.
0: Mittwoch ist das soweit?
1: Mittwoch ist das soweit. Übrigens auf Mallorca proben die schon den Ausnahmezustand, ne?
0: Wegen dieser Sonnenfinsternis?
1: Totalen Sonnenfinsternis haben die und alles stürmt dahin, alles ist ausgebucht.
0: Na,
1: und
0: ja.
1: Alarmbereitschaft.
0: Wenn sich die Insel damit Geschäft machen lässt, dann sei es den Leuten gegönnt, wenn es das einzige Finstere ist, was diese Woche auf uns zukommt.

0: schnell noch Adele und dann geht's auf Arbeit mit Hitradio RTL. Guten Morgen. Wie hat die Erziehung ihrer Kinder gefruchtet? Kann man das schon absehen? Ist das auf einem guten Weg oder schmeißen die sich immer noch auf den Boden an der Kasse im Supermarkt, wenn es kein Naschi gibt? Hat ja jeder schon mal erlebt. In Kanada, pass auf, aktuelle Anlass, in Kanada ist jetzt ein Linienflug ausgefallen, wahre Geschichte, weil ein Kind riesen Theater gemacht hat und sich nicht anschnallen wollte. Hat niemand beruhigen können, Eltern völlig ratlos.
1: Das kennst du übrigens mit Kindern beim Friseur, wenn die sich einfach nicht die Haare schneiden lassen wollen.
0: Deswegen haben viele Friseure jetzt auch einen Fernseher, so einen Bildschirm. Da kannst du die Kleinen ablenken damit, was nicht sehr pädagogisch ist, aber vielleicht über das Problem hinweg hilft.
1: Oder einfach Haare wachsen lassen.
0: Auch cool, der Trend geht zu langen Haaren. Wohin der Trend noch geht? Gleich hier in Hitradio RTL aktuell um 7.
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6: Mit Stella Stürmer einen schönen guten Morgen. Härtetest für die Dresdner Brücke Budapester Straße. Nach monatelanger Sperrung soll ab heute Abend das Bauwerk wieder vorsichtig belastet werden. Dafür werden spezielle Schwerlastfahrzeuge eingesetzt, so Straßen- und Tiefbauamtsleiterin Simone Prüfer.
7: Damit es schnell geht, haben wir auch 2 hintereinander gekoppelt. Also insgesamt sind es dann 12 Achsen. Die fahren drauf und werden immer wieder mit Gewichten beladen. Die fahren langsam über die Brücke. Während die drüber fahren, wird in jeder Laststufe geguckt, in dem Schallemissionsmonitoring und in diesen Dehnungsstreifen, was tut sich an der Brücke. Und aus diesen ganzen Werten und den gewonnenen Erkenntnissen wird dann viel gerechnet hinterher und dann gibt es ein Ergebnis.
6: Die Tests werden bis Mittwoch immer zwischen 19 und 5 Uhr durchgeführt. Dafür wird auch die unter der Brücke liegende Ammonstraße vollgesperrt. Der Baustart für das Carbonfaserforschungszentrum in Boxberg steht bevor. Im Oktober soll mit der Errichtung des Gebäudes im Ortsteil Kringelsdorf begonnen werden. 2028 ist dann die Aufnahme des Forschungsbetriebs geplant. In Boxberg sollen Carbonfasern aus nachwachsenden Rohstoffen erprobt und für die industrielle Anwendung entwickelt werden. Vorteil: Sie haben eine viel geringere Dichte als Aluminium oder Stahl und sind damit viel leichter. In wenigen Wochen wählt Sachsen-Anhalt einen neuen Landtag und die AfD führt die Umfragen deutlich an. Linken-Chef Pantisano hat der dortigen CDU jetzt Unterstützung angeboten. Im ZDF-Sommerinterview sagte er, es gelte zu verhindern, dass in Sachsen-Anhalt eine rechtsextreme Partei an die Macht komme. Das Problem: Die CDU lehnt eine Zusammenarbeit mit der Linken bisher kategorisch ab. 64 Milliarden Euro. So viel wirtschaftlichen Schaden hat die Umgehung des Mindestlohns seit 2015 angerichtet. Allein 35 Milliarden Euro davon entfallen auf Beschäftigte, die nicht in voller Höhe ausgezahlt wurden, heißt es in einer Auswertung des Deutschen Gewerkschaftsbundes. Demnach bekamen rund 2 Millionen Angestellte im Schnitt 1,70 Euro bis 2,40 Euro weniger pro Stunde, als ihnen zusteht.
0: Und da kommt wieder was auf uns zu heute, oder?
1: Ja, wir nehmen das Wort Schule ab heute nicht in den Mund. Das sorgt mental für Stress. Lieber die letzte Ferienwoche genießen. Außer natürlich die Schulanfänger. Die dürfen sich freuen auf tolles Schulanfangswetter. Stand jetzt. Die neue Woche geht nämlich hübsch los. Bei Frühwerten so um die 20 Grad, die wir aktuell haben zwischen Oschatz, Burgstedt und auch Kamenz. Und insgesamt heute so ein Mix aus Sonne und Wolken bei bis zu 34 Grad. Das geht mal ein bisschen rauf, mal ein bisschen runter im Laufe der Woche. Aber tendenziell am Samstag richtig schön und heiß.
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0: Und die B173 immer noch wegen des schweren Unfalls voll gesperrt zwischen Grumbach und dem Abzweig nach Wilsdruff. Außerdem waren vorhin Schafe ausgerissen in Oelsnitz auf der Rasdorfer Straße und wir haben noch keine Entwarnung. Und ein Stau auf der 38, Halle Richtung Leipzig zwischen Merseburg-Nord und Leuna dauert es über eine Viertelstunde länger. Neuer Blitzer auf der B182 kurz vor Netto in Torgau statt einwärts und geblitzt wird in Ohorn auf der Luxemburgstraße.
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0: und Katja Merkel. Hast du von mir geträumt zufällig? Ich habe von dir geträumt.
1: Ja, war bestimmt der Albtraum.
0: Ja. Oder?
1: Wirklich?
0: Ich durfte mit dir einkaufen gehen, Entschuldigung, und ich durfte auch bezahlen. Und der Kassenbon war 12,92 Meter lang.
1: Ist abgehakt.
0: Ja, Stefan Hilse aus Dresden holt sich den zweiten Sachsenrekord für den längsten Kassenzettel des Landes. Und auf welcher Rekordsuche wir diese Woche sind, gleich hier nur so viel vielleicht. Es wird sehr romantisch werden.
1: Ja, partnerschaftlich.
0: Teilzeit, partnerschaftlich, romantisch.

0: 7.12 Uhr ist es.
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0: Wollen wir auf neue Rekordsuche gehen? Haben Sie Lust mitzumachen, zuhören oder sich auch beteiligen? Es geht ja um eine große Prämie.
2: Vielleicht kennt man auch jemanden, der das lebt und kann ihm den Tipp geben, dass er damit 500 Euro bei Hitradio RTL abstauben kann.
0: Welches Paar von unseren Hörerinnen und Hörern führt die Fernbeziehung mit der längsten Distanz von zu Hause bis Ultimo? So, da haben wir jetzt den Max Fischer aus Merane und seine Freundin. Magst du verraten?
2: Ja, aus Langenhennersdorf zwischen Merane und Berkishübel, also ist ein Ortsteil von Langenhennersdorf, liegen knapp 109 Kilometer. Damit sind die beiden tatsächlich auch im Rennen um den Hitradio RTL Sachsen-Rekord für die Fernbeziehung mit der größten Distanz. Und Sie können da gerne mit einsteigen. Schicken Sie uns einfach WhatsApp mit dem Stichwort Rekord. Das lässt sich bestimmt toppen.
0: Ja, gibt 500 Euro Prämie am Ende, wenn Sie die längste Fernbeziehung führen, also die mit der weitesten Saison. Bist du selbst, kannst du da mitreden?
2: Mit der Fernbeziehung?
0: Erzähle mal.
2: Naja, gut, fern ist das jetzt nicht. Das waren, glaube ich, 25 Kilometer.
0: Naja, manchmal reichen 5 Meter.
2: Da bin ich weit unten drunter, aber das hat natürlich Vor- und Nachteile.
0: Was war besonders blöd?
2: Was war besonders
0: an dieser Fernbeziehung?
2: Naja, es ist halt viel Organisation und sowas, ne? Aber der Vorteil ist,
0: im Vergleich.
2: Das klingt vielleicht auch ein bisschen komisch oder soll auch nicht abwertend sein, aber du hast nicht diesen Alltagsstress. Ne? Du freust dich immer wieder, wenn du die Tage dann zusammen verbringen kannst, was natürlich auch knapp ist, also zeitlich begrenzt, aber ich glaube, es ist so pari-pari.
0: Ja.
2: Ist natürlich auch mal eine Kostenfrage, weil du hast ja dann auch doppelten Haushalt. Und ich habe das 8 Jahre lang zelebriert und war aber die Hälfte davon schon verheiratet. Das ist dann auch nochmal eine andere Nummer, ne? Also das, ja. Was lachst du da?
0: Ich habe gerade Kino im Kopf.
2: Na, du, bei dir ist das doch auch so gewesen?
0: Bei mir waren es 150 Kilometer.
2: Ja.
0: Richtig. Und es war im Grunde, ja, muss man sagen, dass, also bis wir zusammengezogen sind, lief das super schön.
2: Ja gut, da kam ja dann ein Kind und dann ziehst du dann schon zusammen.
0: Selbstverständlich.
2: Ich hatte ja schon Kinder, wir waren ja quasi Patchwork, das ließ sich ja auch anders nicht regeln, aber bei dir kam ja dann ein Kind und dann ziehst du automatisch zusammen. Und wenn es dann nicht funktioniert, dann schieb's nicht aufs Kind.
0: Nein, da hat jeder seinen Anteil dran. So, was haben Sie denn für Erfahrungen gemacht, für gute Erfahrungen auch mit der Fernbeziehung oder für Tipps für andere, die gerade drinnen stecken in diesem Schlamassel? Das können wir diese Woche ja alles auch mal mit besprechen, das ist ja spannend, damit man vielleicht Fehler nicht zweimal macht.
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7:21 Uhr, 9 Minuten vor 8. Guten Morgen bei Radio RTL, und der Stau wird leider länger auf der A38 Halle Richtung Leipzig zwischen Bad Lauchstädt und Merseburg Süd jetzt 5 Kilometer. Deswegen stockt es auch auf der B91 Richtung Halle zwischen Großkeina und Merseburg. Brauchen Sie auch ein paar Minuten länger. Trotzdem gute Fahrt. Hey.

0: Mehr Vorfreude geht nicht auf diese neue Woche als mit Musik von Marc Amber auf Hitradio RTL. Guten Morgen. Und soll ich mal verraten, warum Katja Möckel mental so wunderbar positiv und entspannt mit den hohen Temperaturen klarkommt?
1: Weil?
0: Liegt nicht nur an deinen Genen und am niedrigen Blutdruck, sondern auch am Handy. Die ist ja den ganzen Tag am Handy. Und da hat sie auf dem Sperrbildschirm, habe ich gerade geillert, ein wunderschönes Winterbild von sich selbst. Das macht mental was, oder? Das ist eine schöne Idee.
1: Was, ein Winterbild von mir selbst?
0: Ja, habe ich.
1: Weiß nicht, auf welches Handy du geguckt hast, aber hier ist kein Winterbild.
0: War eben was anderes. Ich habe ein Winterbild von dir
1: gesehen. Sag mal, guckst du mir hier? Illerst du hier?
0: Ja.
1: Also,
0: vielleicht eine Anregung für Sie.
1: Wie neugierig kann man denn sein?
0: Wenn die nächste Schweißperle kommt, mal auf ein Winterbild gucken, wie es im Schnee war im letzten Jahr. So, jetzt die Themen von heute. Hitradio RTL aktuell 7:30 und dann sind wir wieder da.
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8: Mit Stella Stürmer einen schönen guten Morgen. In Westeuropa sind Juni und Juli so heiß gewesen wie noch nie, mit mehreren Hitzewellen und Rekordtemperaturen. Fachleute warnen, Hitze und Trockenheit verstärken sich und machen die Folgen des Klimawandels immer deutlicher. Ab heute ist zwischen Auerswalde und Lichtenau die Brücke über der Autobahn A4 in beide Richtungen gesperrt. Wegen Schäden auf der Fahrbahn lässt das Straßenbauamt den Asphalt austauschen. Autofahrer müssen bis Freitag eine lange Umleitung in Kauf nehmen. An der 30. Auflage der Olbernhauer Radtour haben über 800 Radler teilgenommen. Das waren ähnlich viele wie im vergangenen Jahr, teilten die Veranstalter mit. Auf 4 Strecken wurden Distanzen zwischen 30 und 120 Kilometer zurückgelegt. Und David Raum wird RB Leipzig auch in der kommenden Saison als Kapitän anführen. Das bestätigte Trainer Martin De Michelis nach einem Gastspiel seines Teams bei Leeds United.
0: Und wie geht denn unser Traumsommer weiter?
1: Ja, es bleibt schön sommerlich, definitiv. Schon jetzt haben wir knapp Temperaturen um die 20 Grad, also mal ein bisschen mehr, mal ein bisschen weniger, je nachdem, wo Sie wohnen, Bergland oder Flachland. Wird ein paar Wolken geben dann tagsüber, ähnlich wie gestern auch schon. Und am Abend eventuell mal ein Hitzegewitter, denn es wird ein heißer Wochenstart bei bis zu 34 Grad.
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0: Und die B173 weiter voll gesperrt wegen des schweren Unfalls zwischen Grumbach und Wilsdruff. Außerdem Stau auf der A38 Richtung Leipzig. Zwischen Bad Lauchstädt und Merseburg Süd brauchen Sie 20 Minuten länger. Geblitzt wird in Dresden auf der Striesener Straße stadtauswärts, auf der Chemnitzer Straße stadteinwärts und in Kossebaude auf der Dresdner Straße Richtung Meißen. Außerdem in Torgau kurz vorm Netto auf der B182 stadteinwärts.
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0: jetzt wird's ernst gleich zum Wochenstart. Jetzt kriegen wir es gleich mit der Stabsstelle zu tun. Weißt du, was eine Stabsstelle ist?
1: Na, die kannst du bloß auf einer Behörde geben,
0: Post
1: oder?
0: Von einer Stabsstelle bekommen. Klingt gefährlich oder zumindest so, als ob...
1: Behördlich, sehr behördlich.
0: Nicht lange warten sollten mit dem Antworten, welche Stabsstelle das ist und worum es geht. Ob wir vielleicht was falsch gemacht haben, gleich hier nach Roxette und Talk Talk auf Hitradio RTL.

0: Sleeping in my car. Möchtest du schon ein Cabrio haben bei diesen Temperaturen, ne? Draußen nächtigst. So, hier sind Katja Möckel und Uwe Fischer. Jetzt wollen wir mal gucken, was die Stabsstelle von uns will. Klingt gefährlich, geht aber um was ganz doll Schönes.
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3: 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Oder man muss halt die...
0: Bringen wir sie persönlich hin.
3: Dann schaffst du gerne persönlich hin 20 Stück. Wie viel? 20, ne?
0: 20.
3: Mach dann 5 Rollen oder sowas.
0: Sie werden sich ja was dabei gedacht
3: haben. Ja.
0: Vielleicht gibt es in der Umgebung mehrere Schulen und Kitas wahrscheinlich. Dafür ist es nämlich gedacht. Und gerade eine Anregung jetzt in diesen Tagen, bevor es dann Montag wieder losgeht. Es sind dann wieder auch Erstklässler unterwegs, die ABC-Schützen. Ja. Sicherheit geht uns alle an. Und wenn Sie noch nichts von unseren Plakaten gehört haben, die sind ja kostenfrei.
3: Die kann man bestellen, nur für den Versand berechnen wir halt so einen kleinen Obolus. 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

7.50 Uhr, das ist Hitradio RTL mit drei wichtigen Verkehrsmeldungen ganz schnell. Die A72 fängt an sich zu stauen, Chemnitz Richtung Zwickau zwischen Kreuz Chemnitz und Rottluff. Außerdem steht's auf der B6 Richtung Meißen zwischen Kossebaude und Reppina brauchen Sie ein paar Minuten länger und auch auf der B101 stockt's Richtung Meißen zwischen Großenhain und Priesterwitz auch mehrere Minuten mehr. Bitte einplanen. 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
1: Ja, hat's gehört, die Kasse hat wieder geklingelt bei Shania Twain. Guten Morgen bei Hitradio RTL. Gestern war großes Nacktradeln in Berlin. Fast 1000 Leute sind auf dem FKK-Drahtesel rumgefahren. Mhm. Weißt du, warum die das gemacht haben? Gibt's da irgendwie, haben die gegen irgendwas demonstriert? Gibt's da einen tieferen Sinn oder einfach nur, weil es schön ist?
0: Für mehr Nacktheit in der Öffentlichkeit vielleicht, oder?
1: Ja.
0: Warum denn nicht? Wir sind noch so erzogen, oder? Muss man sich da schämen?
1: Nein, man muss ja nicht gleich heute Morgen nackt auf Arbeit fahren mit Fahrrad.
0: Ich dachte, andere gehen ins Nacktlabyrinth oder ahlen sich nackt irgendwo am See.
1: Mit Sicherheit ein sehr schönes Erlebnis für alle.
0: Man muss ja nicht ganz brüde sein, ja.
1: Richtig. Um 7 jetzt gleich, pardon, um 8. Die Themen des Morgens in Hitradio RTL aktuell und dann sind wir wieder da.
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8: Mit Stella Störmer einen schönen guten Morgen. Nach dem versuchten Drohnenanschlag am Flughafen Leipzig-Halle will Innenminister Dobrindt offenbar aufrüsten. Wie die Bild unter Berufung auf Regierungskreise berichtet, soll das gemeinsame Drohnenabwehrzentrum von Bund und Ländern künftig 300 statt bisher 150 Mitarbeiter haben. Auch die operativen Stützpunkte sollen von 4 auf 8 wachsen. Offiziell bestätigt hat das Innenministerium die Pläne noch nicht. Ab heute ist zwischen Auerswalde und Lichtenau die Brücke über die Autobahn A4 in beide Richtungen gesperrt. Grund dafür sind Schäden auf der Fahrbahn, die beseitigt werden müssen. Deshalb ist geplant, den kompletten Asphalt abzutragen, um dann eine neue Schicht aufzubringen. Während der Bauphase müssen Autofahrer eine kilometerlange Umleitung über Markersdorf und Klausnitz in Kauf nehmen. Die Arbeiten sollen voraussichtlich am Freitag abgeschlossen sein. An der 30. Auflage der Olbernhauer Radtour haben über 800 Radler teilgenommen. Das waren ähnlich viele wie im vergangenen Jahr. Auf 4 Strecken wurden Distanzen zwischen 30 und 120 Kilometer zurückgelegt. Vorbeigekommen sind alle bei der großen Rast in Rübenau und die kam bei den Teilnehmern sehr gut an, sagt Organisator Stefan Proksch.
9: Auch da geben wir uns mal große Mühe, dass wir dort auch einen landschaftlich schönen Punkt haben, wo wir auch ein bisschen genießen kann. Und natürlich hat man mit dem Hähnelbauer einen sehr guten Partner und dann noch das Eis war vielleicht so ein bisschen die Kirsche auf der Torte.
8: In Deutschland gibt es immer mehr E-Scooter. Im letzten Jahr waren nach Daten des Versicherungsverbands GDV knapp 1,7 Millionen E-Roller versichert. Das sind rund 320.000 mehr als im Jahr zuvor und gut doppelt so viele wie 2022. David Riemer berichtet.
10: E-Scooter haben sich für viele Menschen als Verkehrsmittel für kurze Wege etabliert, so eine GDV-Sprecherin. Die Zahl der Unfälle ist allerdings deutlich gestiegen. 2025 gab es etwa 16.500 E-Scooter-Unfälle mit Verletzten. 38 Menschen kamen dabei ums Leben. Der GDV betont deshalb die Bedeutung klarer Regeln und eines rücksichtsvollen Miteinanders im Straßenverkehr.
1: Und unser Wetterchen.
0: Ja, da schöpft der Sommer wieder aus dem Vollen zum Wochenstart. Also wer noch ein paar Sommerklamotten braucht, jetzt ist großer Schluss verkauft. Lassen sich wirklich noch gut abtragen die nächsten Tage. Aktuell haben wir 22 Grad von Plauen bis Schwarzenberg, 25 in Hoyerswerda. Dazu gibt es so einen Mix aus Sonne und Wolken heute. Und am Abend sind einzelne Hitzegewitter möglich. Die Höchstwerte liegen bei 34 Grad.
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1: 3 nach 8 ist es und es bleibt bei der Vollsperrung der B173. Zwischen Grumbach und dem Abzweig nach Wilsdruf kommen Sie nicht durch wegen des schweren Unfalls. Außerdem Stau auf der A38, Halle Richtung Leipzig, zwischen Bad Lauchstädt und Leuna dauert es 20 Minuten länger. Und die A13 Richtung Dresden zwischen Lübbenau und dem Dreieck Spreewald auch ein liegen gebliebenes Auto. Noch ein Blitzer in Torgau auf der B182 statt einwärts.
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1: So, liebe Liebenden, darf ich mal so anfangen? Liebe Liebenden, sind Sie in einer Beziehung? Vielleicht auch in einer Fernbeziehung zum Beispiel. Das ist auf der einen Seite bestimmt nicht sehr schön, auf der anderen Seite könnte sich das aber auszahlen mit 500 Euro für Sie. Warum, weshalb, wieso? Gleich hier nach Nick Kamen und CC Catch. Habe ich was vergessen?
0: Nicht, dass ich wüsste.
1: Ich frage
0: außer vielleicht von deiner Fernbeziehung zu reden.
1: Machen wir gleich.
0: Das täte unser aller sehr interessieren.
1: Wie viele Jahre warst du wirklich in einer Fernbeziehung?
0: 8 Jahre lang.
1: Und dann haben sie sich endlich überwunden. Waren ja nur 15 Kilometer auseinander.
0: War ein bisschen mehr, aber die Knete hat es am Ende gemacht. Ne?

0: liebe fernbeziehungsgebeutelte Liebenden, jetzt seid ihr endlich mal dran.
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0: In dieser Woche fragen wir, wer führt die Fernbeziehung mit der weitesten Distanz? Wollen wir erstmal Vor- und Nachteile zusammentragen aus eigener Erfahrung?
2: Was waren für dich Vor- und Nachteile? Ich habe meine schon erzählt.
0: Ich würde es allgemein halten. Ich würde ein Stück weit.
2: Du kannst ruhig gerne mal aus dem Nähkästchen plaudern.
0: Nachteile sind die doppelte Haushaltsführung, ist natürlich teuer, ihre Kosten fürs Hin- und Herfahren, früher auch dann die immensen Telefonrechnungen, zum Glück ist das ja nicht mehr so ein großes Thema. Mhm. Außerdem fehlt natürlich der geliebte Mensch in vielen Momenten und da ist ja auch immer noch der Gedanke, wenn wir ehrlich sind, hoffentlich macht er oder sie keine Dummheiten, wenn ich nicht dabei bin. Mhm. Und eigentlich bekommt man auch, wenn man ganz ehrlich ist, vom Leben des anderen ganz schön wenig mit.
2: War das dann auch das Thema, was bei euch gebrochen hat? Oder?
0: Nein, bei uns war es der Klassiker, wir haben uns da zu viel vorgenommen. Ich war ja geschieden und zwei Jungs bei mir. Und dann waren
2: damit kam die andere Hälfte
0: verliebt.
2: Nicht klar.
0: Doch, ganz doll verliebt, das war alles wunderbar. Und dann kam noch ein Baby, unsere kleine Tochter.
2: Der Genickbruch.
0: Und da waren wir insgesamt wahrscheinlich dem Leben noch nicht so gewachsen. Das würden wir heute wahrscheinlich auch besser machen, so würde ich es mal sagen. Und dann haben wir festgestellt, das merkst du ja auch in der Fernbeziehung nicht, dass wir vielleicht jeder ein toller Mensch sind, aber doch nicht ganz so gut zusammenpassen.
2: Das kommt ja auch vielleicht noch dazu. Auch vom Alter her, war die nicht deutlich jünger?
0: Ja, das ist auch wieder dann falsch, das ist klar. Der alte geile Bock, sich wieder eine Junge gesucht hat.
2: Ich frage doch. So, nur.
0: Also die Vorteile einer Fernbeziehung möchte ich auch nochmal herausstellen. Das ist natürlich die wenige gemeinsame Zeit, die ist dann immer gefühlt was Besonderes. Mhm. Du siehst quasi nur das Sonntagsgesicht von dem anderen.
2: Also sie hat von dir nur das Sonntagsgesicht.
0: Ich verallgemeinere das jetzt. Das macht es ja einfacher, weil es weniger
2: Sonntags ist der Uwe besonders schön.
0: Potenzial gibt. Ja. Oder du kannst zum Beispiel, wenn du Marotten hast, irgendwie Splins, du sammelst, weiß ich nicht, machst Modelleisenbahn, so oder malst Gartenzwerge an.
2: Deine Garage ist voll, da war wenig Platz.
0: Dann ist der andere nicht genervt davon, weil man das irgendwie alles nicht mitkriegt. Aber auch wenn du insgesamt weniger Kompromisse machen musst in so einer Fernbeziehung, geht ja schon beim Einräumen vom Geschirrspüler dann los.
2: Stimmt, das machst du ja hier auch nicht.
0: Wer führt denn nun jetzt? Haben wir denn schon einen Kandidaten für den Sachsenrekord für die fernste, für die weiteste Distanz in einer Fernbeziehung?
2: Wer kennt Wittstock-Dosse? Das liegt irgendwo in Brandenburg. Laura Schmidt weiß da genau Bescheid. Denn hier hat eine Fernbeziehung, die ist aus Leipzig.
0: Ja.
2: Und er eben aus Wittstock-Dosse. Und das ist voneinander entfernt 204 Kilometer. Ganz genau. Und wer hat da mehr zu bieten? Wir suchen die Fernbeziehung mit der größten Distanz. Meldet sich am schnellsten per WhatsApp mit dem Stichwort Rekord. Es geht ja auch in dieser Woche um 500 €.
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0: Montagsfeeling. Ich hoffe, gutes Montagsfeeling versprüht Hitradio RTL mit seiner Musik. Und jetzt geht's um Fortbewegungsmittel und die Frage, wo der Chef da sitzt. Im LKW heißt das Fahrerhaus. Auf dem Schiff kennen wir es als Brücke. Und im Flugzeug sagen wir Cockpit. Und das macht ja keinen Sinn. Brücke versteht man noch, Fahrerhaus auch. Aber Cockpit, wenn man es wortwörtlich übersetzt, macht ja keinen Sinn.
1: Aber vielleicht doch, denn es weiß unser helles Köpfchen Matthias Draheim.
2: Aha, in 30 Sekunden.
3: Cockpit, das heißt eigentlich übersetzt Hahnengrube und meint den Ort, wo Hahnenkämpfe ausgetragen werden. Warum nun die Pilotenkabine so genannt wird, dafür gibt's zwei Erklärungsversuche. Zuerst gehen wir mal zurück ins 18. Jahrhundert. Da gab's noch keine Luftschiffe, aber welche auf dem Wasser. Und bei größeren Kriegsschiffen, da war vorne im Bug das Lazarett untergebracht. Man kann sich vorstellen, dass es da genau wie in so einer Kampfarena für Hähne oft blutig und laut zuging. Die Soldaten haben diesen vorderen Bereich des Schiffes deswegen scherzhaft Cockpit genannt. Wahrscheinlicher geht die Bezeichnung im Flugzeug aber auf die Zeit des Ersten Weltkriegs zurück. Die Kampfflugzeuge waren noch offene Maschinen. Wenn sich der Pilot wie so ein Kampfhahn in sein Einstiegsloch zwängte, dann begab er sich in sein Cockpit, in seine Hahnenkampfarena.
0: Okay, genug Krieg für heute. Wir wünschen Ihnen einen friedlichen Montag.

0: Na gut, dass wir dann doch nicht nach Madeira geflogen sind am Wochenende. Hast du das mitgekriegt?
1: Was?
0: Haben Sie das mitbekommen, dass die Ronaldo-Hochzeit, die groß angekündigt ist, ausgefallen?
1: Ach, da haben Sie jemanden vorgeschoben.
0: Und zumindest nicht wie angekündigt in dieser Kathedrale von Madeira. Da waren ja tausende Leute dann am Samstag davor, haben auf Ronaldo gewartet. Und dann kam wirklich so eine tolle Limousine angefahren.
1: Ja.
0: Und dann sind sie alle in.
1: Er war's nicht.
0: Und da steigen so völlig andere Leute aus, die dort planmäßig heiraten wollten. Mhm. So, ob der Ronaldo jetzt, haben die vielleicht heimlich woanders geheiratet oder ob es ganz ausfällt, das weiß man noch nicht. Oder?
1: Ich
0: weiß doch immer alles.
1: Ich habe keine Ahnung. Aber Gut. Wenn du gerne in dieses Promi-Geschehen eingreifen willst, kannst du das künftig übernehmen.
0: So, jetzt erstmal um 8:30 das, was uns angeht. Hitradio RTL aktuell gleich für Sie.
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7: Mit Stella Stürmer einen schönen guten Morgen. Die Wildkatze kehrt langsam nach Sachsen zurück, auch in die Region Oschatz. Der Bund für Umwelt und Naturschutz Sachsen arbeitet daran, Wälder wieder wildkatzengerecht zu entwickeln. Mit alten Bäumen, Totholz und umgestürzten Wurzeltellern. Die Chemnitzer City kommt nach 2024 erneut auf den Prüfstand und nimmt an der IHK-Studie Vitale Innenstädte teil. Damit lässt sich genau festhalten, ob sich die Wahrnehmung durch das Kulturhauptstadtjahr verändert hat. In Gedenken an den Ende Juli verstorbenen früheren Landesbischof Jochen Bohl ertönt heute in Meißen Glockengeläut. 11 Uhr wird die Johannesglocke des Doms für 15 Minuten schlagen. Bohl war während seiner Amtszeit auch Stiftsherr des Hochstifts Meißen. Deutschland könnte laut Wirtschaftsministerin Reiche in Sachen KI Vorreiter werden, zumindest im Bereich der industriellen KI. Hier gäbe es gute Voraussetzungen, eine führende Rolle zu spielen, so die CDU-Politikerin. Industrielle KI soll Maschinen, Fabriken und Produktion intelligenter und damit auch effizienter machen.
0: Und wir kümmern uns nochmal um die Hitze.
1: Ja, und wir schwitzen beide ordentlich. Seit Tagen klettern ja die Temperaturen so um die 30 Grad und ein bisschen mehr. Es bleibt auch definitiv heiß zum Wochenstart, fragen sich natürlich viele. Folgt auf diesen heißen Sommer eigentlich so ein eisiger Winter mit ganz viel Schnee? Eine alte Bauernregel will darauf jetzt die Antwort wissen. Denn ist von Petri bis Lorenzi heiß, dann bleibt der Winter lange weiß. Also so lautet die Wetterweisheit. Und gemeint ist der Zeitraum zwischen dem Petri-Tag am 1. August und dem Lorenzi-Tag am 10. August. Und es war und bleibt heiß heute und die nächsten Tage. Heute bis 34 Grad, die nächsten nur wenig drunter und bis mindestens zum Wochenende ist auch kein Wetterumschwung in Sicht. Eventuell mal das eine oder andere Hitzegewitter, aber ansonsten ist wie es ist.
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0: Bitte Vorsicht auf der A9 Richtung Nürnberg. Zwischen Lederhose und Triptis liegen gefährliche Gegenstände auf der linken Spur. Außerdem voll gesperrt die B173 zwischen Grumbach und dem Abzweig nach Wilsdruf, ist kein Durchkommen nach wie vor. Es stockt ein bisschen auf der A72 Zwickau Richtung Chemnitz. Da brauchen Sie ein paar Minuten länger zwischen Stolberg Nord und Chemnitz Süd. Und auf der A13 Richtung Berlin zwischen Schwarzheide und Klettwitz auch 8 Minuten Zeitverlust. Neue Blitzer in Stelzendorf, wenn Sie von der Nevestraße reinkommen Richtung Stolberger Straße. Und der Mario Glogner gibt gerade durch B98 Blitzer Großenhain Richtung Thiendorf am ehemaligen großen Flugplatz.
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0: Und so langsam, ganz langsam gehen die großen Ferien zu Ende. Und alle trudeln wieder ein hier im Land.
1: Haben sich viel zu erzählen.
0: Ja, da wird es Zeit, dass wir uns vielleicht auch mal wieder persönlich treffen. Mal gucken, was aus Ihnen geworden ist.
1: Oder ob es Auswertung machen.
0: Ja.
1: So unter 4 Augen oder
0: wann
1: mehr.
0: Wann und wo. Vielleicht in der großen Runde. Idealer Zeit und Treffpunkt wäre gleich hier bei Hitradio RTL.

0: ausgespielt, Pink, wie sich das gehört. Für einen guten Radiosender. Hier sind Katja Möckel und Uwe Fischer. Und was wollen wir verraten? Welche Hütte wir als nächste mit den Leuten auseinandernehmen? Ja.
1: Ja.
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8:50 Uhr, 10 vor 9, Hitradio RTL meldet Verkehrsinfo aus Dresden. Jetzt ist auch die Taranter Straße voll gesperrt wegen eines Unfalls zwischen Freital und Dresden. Außerdem auf der A72 Zwickau Richtung Chemnitz zwischen Stolberg Nord und Chemnitz Süd 2 Kilometer Stau und der neueste Blitzer auf der W95 Richtung Chemnitz zwischen Hartmannsdorf und Röhrsdorf.

0: Und wenn dann noch Janet Jackson läuft, dann wissen Sie, das können doch nur die 90er um 9 sein. Und so wird's laufen gleich hier nach den Nachrichten bei Hitradio RTL.
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8: Mit Stella Stürmer einen schönen guten Tag. 8 Stunden am Tag. Diese Grenze im Arbeitszeitgesetz will die schwarz-rote Koalition schon länger flexibler machen. Arbeitgeberpräsident Dulger drückt jetzt aufs Tempo und fordert, Deutschland solle stärker auf eine wöchentliche Höchstarbeitszeit setzen. Mehr von Tanja Wagner.
9: Dulger findet, die heutigen Regeln passen nicht mehr zum Arbeitsalltag. Mal länger arbeiten, dafür an einem anderen Tag früher Schluss. Dafür soll es mehr Spielraum geben. Die EU erlaubt bis zu 48 Stunden pro Woche. In Deutschland gilt dagegen grundsätzlich der 8-Stunden-Tag. Mit Ausnahmen sind bis zu 10 Stunden möglich. Bundeskanzler Merz erwartete im Herbst einen Gesetzentwurf von Arbeitsministerin Baas. Die Gewerkschaften warnen allerdings davor, den 8-Stunden-Tag damit faktisch abzuschaffen.
8: Nach 2024 beteiligt sich Chemnitz wieder an der bundesweiten Studie Vitale Innenstädte. Dafür sind nach den Sommerferien Interviewer in der City unterwegs. Die Einzelheiten von Gunnar Tichy.
10: Sie möchten im Auftrag der IHK wissen, wo es den Befragten in der Innenstadt gefällt und wo es Verbesserungsbedarf gibt. Es geht um Themen wie Einzelhandel, Gastronomie, Aufenthaltsqualität oder Freizeitangebote. Die Ergebnisse liefern Erkenntnisse für zukünftige Maßnahmen und Investitionen. Die Befragung ist anonym und dauert nur wenige Minuten.
8: Der Zoll soll mehr Befugnisse zur Bekämpfung von Geldwäsche und organisierter Kriminalität bekommen. Finanzminister Klingbeil hat einen entsprechenden Gesetzentwurf ins Kabinett gebracht. Ein Punkt: Der Zoll soll künftig Vermögenswerte vorläufig einziehen können, etwa wenn nicht klar ist, woher teure Autos, Luxusuhren und Co. kommen. Die Grünen vermissen in dem Entwurf Maßnahmen gegen Steuerbetrug. Im dritten Spiel in der dritten Woche haben die Veilchen den dritten Sieg eingefahren. Im eigenen Stadion setzte sich Erzgebirge Aue 2:1 gegen den BFC Preußen durch. Skalatidis brachte die Auer in der ersten Halbzeit in Führung. Nach der Pause gelang den Berlinern der Ausgleich. In der 80. Minute sorgte ein Tor von Kamm dann für den 2:1 Endstand. Mit 10 Punkten liegen die Veilchen aktuell auf Platz 3, gleich hinter Chemnitz und Erfurt. Weiter geht es kommenden Samstag gegen den CFC.
0: Hier geht's weiter mit dem Wetter.
11: Ja, da kommen wir heute wieder gut weg. Wer noch Urlaub hat oder einen Ausflug geplant hat, das schöne warme Sommerwetter bleibt uns auch in dieser Woche erhalten. Wobei das ja nicht nur Vorteile hat, stellenweise wird es kritisch, auch bei den Wasserständen und der Waldbrandgefahr. Heute bis 34 Grad am Thermometer wieder möglich. Hinten raus kann es ein paar Hitzegewitter geben, aber ansonsten bleibt es sommerlich. Morgen auch wieder knapp 30 Grad.
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0: Und die B173, weiter voll gesperrt zwischen Grumbach und dem Abzweig nach Wilsdruff. Außerdem Stau auf der A13 Richtung Berlin zwischen Ortrand und Schwarzheide brauchen Sie eine Viertelstunde länger. Und auch auf der B101 stockt's wieder Richtung Aue zwischen Annaberg-Buchholz und Schwarzenberg 10 Minuten Zeitverlust. Blitzer neu auf der A4 Richtung Görlitz am Dreieck Dresden-Nord. In Chemnitz auf der Nefestraße statt auswärts vorm Nefe-Park. Und geblitzt wird auch in Stelzendorf. Das ist der gleiche Blitzer wahrscheinlich Richtung Stolberger Straße. Außerdem in Dresden Superblitzer auf der Chemnitzer Straße statt einwärts.
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0: 9:15 Uhr ist es gleich.
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0: Wir sind auf Rekordjagd. In dieser Woche ist die große Frage, wer führt die Fernbeziehung mit der größten Distanz? Gibt 500 Euro dafür.
2: Ja.
0: Wenn Sie am Ende derjenige sind, der sagt, ja, also weiter als wir entfernt wohnt, kein Liebespaar.
2: Dann melden Sie sich entweder bei uns über die Hitradio RTL-App oder schicken eine WhatsApp, das geht auch schnell, mit dem Stichwort Rekord an die 0351 5000 2000. Und die Manuela Stübler, die legt jetzt vor. Denn Manu, du wohnst in Dresden, dein Partner in Seedorf auf der Insel Pöhl. Das sind knapp 360 Kilometer Distanz. Wie oft seht ihr euch? Spricht ihr miteinander? Wie habt ihr euch kennengelernt? Erzähl mal.
3: Ich habe meinen Partner am 15.06.2025 bei meinem Ostseeurlaub kennengelernt. Wir telefonieren täglich, außer ich habe mal keine Lust. Und sehen tun wir uns eigentlich auch sehr viel. So geplant ist immer so alle 14 Tage. Das bekommen wir eigentlich auch ganz gut hin. Und da wir beide flexibel sind, passt das ganz gut.
2: Und wie kennengelernt? Das macht mich jetzt ein bisschen neugierig. Was heißt das?
3: Also ich bin das erste Mal alleine in den Urlaub gefahren und war so stolz auf mich, dass ich das durchgezogen habe und mir das getraut habe. Und da saß ich mal nachmittags oder abends, ich weiß nicht mehr genau, auf meinem Balkon mit Meerblick und dachte, oh, so eine Urlaubsbekanntschaft wäre aber auch ganz schön. Und habe mich einfach spontan bei Tinder angemeldet und da habe ich meinen Freund dort gesehen, wir haben geschrieben und am nächsten Tag haben wir uns dann gleich live getroffen am schönen Ostseestrand und seitdem geht unsere Beziehung.
0: Mensch, dass das gleich so romantisch wird am Montag.
2: Dass das schön über Tinder wirklich funktioniert.
0: Denkt man gar nicht.
2: Hätte ich niemals gedacht. Wenn Sie da auch mithalten können, beziehungsweise das natürlich toppen, die Fernbeziehung mit der größten Distanz, sagen Sie uns gerne Bescheid. Es gibt auch in dieser Woche 500 Euro Rekordprämie.
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0: Life is a Flower, Ace of Base, wie sie leibten und lebten. John Cicada gleich nach ab 10 und P.M. Samson. Sind die 90er um 9. Auf 4 Radio RTL und dann dürfen auch die Depeche Mode nicht fehlen. Hören wir gleich alles. Schön dranbleiben.
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0: Und hier kommt das Katja Möckel-Wetter.
10: Also aktuell sieht es wirklich lupenrein aus. Die Sonne lacht im Laufe des Tages dann mit ein paar Wolken um die Wette. Zum Nachmittag steigt dann auch das Schauerrisiko bei maximal 34 Grad heute. Ja, und wie schaut es morgen und Mittwoch aus? Ähnlich, nur nicht ganz so heiß bei knapp 30 Grad.
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0: Und Vorsicht bitte auf der A17 Richtung Dresden. In der Abfahrt Dresden-Südvorstadt liegt ein großes Eisenteil mitten auf der Fahrbahn. Außerdem Stau auf der A13 Richtung Berlin. Zwischen Ortrand und Ruhland braucht es ein paar Minuten länger. Und geblitzt wird in Hoyerswerda auf der Thomas-Münzer-Straße und auf der B98, wenn Sie von Großenhain Richtung Thiendorf fahren, am Flugplatz. Sowie in Stelzendorf, wenn Sie von der Nevestraße kommen, Richtung Stolberger Straße.
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0: Ja, jetzt kommen drei Mädels, die waren ihrer Zeit damals weit voraus. Mit Titeln wie Leck mich am ABC. Oder auch hier, ich wär so gern so blöd wie du. Verpiss dich. Das erste große Ding, ich finde dich scheiße. Und wir, was war dein Ding davon?
10: Ich finde die Scheiße. Ja. Ich finde die Scheiße.
0: Ja, das war schon, hat schon was aus heutiger Sicht.
10: Ja.
0: Was Revolutionäres. Und wir probieren jetzt mal das Sommerlichste, was Ricky, Jesse und Lee jemals rausgebracht haben. Mr. Wichtig.

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1: Wir grüßen die Annette Kolditz aus Königs Wusterhausen.
2: Morgen, ihr zwei.
3: Wunderschönen guten Morgen. So, heute geht's um tierische Physik.
2: Oh je.
1: Was ist denn das?
3: Wenn ein Hund an einem Sommertag nach dem Badesee sein nasses Fell ausschüttelt, wie viel Prozent des Wassers schleudert er tatsächlich in den ersten 0,5 Sekunden ab? Schätzt mal bitte.
1: 90.
2: Ich würde 40 sagen.
1: 40 oder 90?
3: Hast du einen Hund?
2: Nee, nur einen Mann.
3: Mit
4: ja.
3: Er hat es gehört im Hintergrund, ne?
1: Jetzt lacht das ganze Land.
3: Und wenn der aus der Badewanne kommt, wie viel Wasser schüttelt er da?
2: Ich hab's noch nicht getestet.
1: Also, bei Hunden, um mal hier in der Spur zu bleiben. Bei Hunden ist es ja so, die schütteln sich ja ganz kurz nur und die schütteln sich ja nicht ewig. Es muss ganz schnell gehen, muss ganz viel sein, was da weggeht.
3: Okay. Ich habe gelesen in der Partner Hund.
1: Hast du abonniert? Oder Abo geschenkt?
3: Die lag irgendwo rum. Mhm. Durch die enormen Fliehkräfte beim Schütteln gehen nach dem Hundebad in den ersten 0,5 Sekunden circa 70% des Wassers weg. Also raus aus dem Fell, ja, 70%.
1: Hast du schon mal versucht, so zu schütteln?
2: Das
1: geht nicht.
3: Na, bei dir geht sowieso nicht.
1: Na. Annette, sag mal, der Mann, ich muss ihn dringend sprechen, wir müssen uns treffen, wir müssen uns hier gegenseitig stark machen.
3: Du hast ja deinen Mann in die Pfanne gehauen, ich habe einen Fisch in die Pfanne gehauen, aber der kriegt auch den Punkt. Du dafür oder ihr, unser schönes Hitradio RTL, rundum glücklich Paket.
2: Oh, super.
3: Ja?
1: Wie heißt dein Mann?
2: Uwe,
1: ab in die Badewanne mit dir. Mach's gut, bis zum nächsten Mal.
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0: waren sie wieder, die 90er um 9 bei Hitradio RTL und es geht weiter mit der schönen die schöne um Zähne, würde ich mal sagen.
1: Von der Sonne geküsst.
2: Ja, auf jeden
0: Welcome
2: Fall.
0: Welcome back, Ariane Fiedler.
2: Wärst auch gern länger geblieben, wa?
1: Naja, man gewöhnt sich ja auch schnell dran.
2: Wo warst du nochmal?
1: Kroatien. Rundum einmal über Italien zurück.
2: Mit dem Auto.
1: Wir ein bisschen schön. Ja, ja, mit dem Bus.
0: Mit dem Bus. Es wird Zeit, dass hier wieder Zucht und Ordnung einkehrt.
1: Und wieder Eingliederung.
2: Ne? Und wieder mit dem Bus zurück.
0: Ari, für Sie ab 10.
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16: Mit Stella Stürmer einen schönen guten Tag. Nach dem Polizeieinsatz um Freibergs Oberbürgermeister Philipp Preißler sollen heute mögliche Konsequenzen geklärt werden. Janis Müller mit den Einzelheiten.
17: Preißler war vergangene Woche in einen Polizeieinsatz in einem Leipziger Hotel verwickelt. Dort soll ein Mann randaliert und Gegenstände aus dem Fenster geworfen haben. Zwei Beamte wurden bei dem Einsatz leicht verletzt. Die Stadt Freiberg bestätigte Preißlers Beteiligung. Seine genaue Rolle ist aber noch Gegenstand der Ermittlungen. Der Landkreis lässt nun Preißlers Beamtenstatus rechtlich prüfen, das berichtet die Freie Presse. Außerdem will sich Landrat Sven Krüger mit Preißlers Stellvertreter Martin Seltmann über das weitere Vorgehen abstimmen.
16: Im Moritzsee bei Naunhof im Landkreis Leipzig ist gestern Abend offenbar ein Jugendlicher ertrunken. Der 19-Jährige war laut Polizei mit 4 anderen jungen Leuten baden gegangen, fehlte allerdings beim Rausgehen. Gegen 5:45 wurden die Rettungskräfte alarmiert. Die Suche blieb jedoch bis zum Abend ohne Ergebnis. Sie soll heute Mittag fortgesetzt werden. Die Neuvertragsmieten in Deutschland sind weiter gestiegen. Nach Daten des Verbands Deutscher Pfandbriefbanken gab es im zweiten Quartal ein Plus von 3,2% im Vergleich zum Vorjahreszeitraum. Den größten Anstieg gab es in Düsseldorf mit 3,6%, während die Mieten in Berlin mit 0,6% kaum zulegten. Der VDP sieht den Wohnungsmangel als Preistreiber. Im Schnitt ist letztes Jahr alle 18 Minuten ein Kind im Straßenverkehr verletzt oder getötet worden. Das Statistische Bundesamt beziffert die Zahl der verunglückten Kinder unter 15 Jahren auf rund 29.000. Das sind 7% mehr als im Jahr davor. Die meisten Kinder wurden in Unfälle verwickelt, als sie auf dem Fahrrad saßen. Mehrere Hitzewellen haben Westeuropa die heißesten Juni- und Juli-Monate jemals beschert. Die Durchschnittstemperatur betrug laut EU-Klimadienst Copernicus rund 21,6 Grad. Damit lag sie fast 2,8 Grad über dem langjährigen Junimittel. Das zeigt sich auch an den Flüssen. Katrin Müller berichtet.
18: Auch Rhein und Donau haben derzeit Wasserstände deutlich unter dem langjährigen Mittel. Viele Frachtschiffe müssen ihre Ladung reduzieren und es gibt Sorgen, dass sie die Flüsse bei anhaltender Trockenheit an einigen Stellen gar nicht mehr befahren können. Für zusätzliche Transportmöglichkeiten auf der Straße haben mehrere Bundesländer deshalb das Fahrverbot für bestimmte Lkw an Sonn- und Feiertagen vorübergehend aufgehoben.
1: Guten Tag zusammen, das ist Radio RTL Sachsen, Wetter und da lacht die Sonne wieder überall. Es ist schon gut warm, kommen ab dem Mittag dann aber auch einige Wolken dazu. Also da kann es später vorübergehend auch mal stärker bewölkt sein mit einzelnen Schauern und Gewittern. Dazu gibt's heute Badetemperaturen bei 30 bis 34 Grad. Morgen und am Mittwoch dann wieder trocken, viel Sonne, nicht zu heiß. 23 bis 28 Grad werden's.
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1: Die A4 Erfurt Richtung Chemnitz ist aktuell zwischen Hermsdorf Ost und Rüdersdorf voll gesperrt. Das Ganze nach einem Unfall. Die Rettungskräfte hier noch im Einsatz, staut sich auch. Also wer kann bitte einmal weiträumig umfahren. Dann wird eine Ölspur beseitigt auf der A14 Dresden Richtung Leipzig an der Abfahrt zur Raststätte Muldental. Die Abfahrt ist deswegen gesperrt. A17 Prag Richtung Dresden. Vorsicht bitte in der Abfahrt Dresden Südvorstadt. Hier ein großes Eisenteil und im Kreis Bautzen zwischen Schaudorfstraße und Frankenthal, Unfallvollsperrung. Dann wird geblitzt. A4 Dresden Richtung Görlitz am Dreieck Dresden Nord. B95 Leipzig Richtung Chemnitz zwischen Hartmannsdorf und Röhrsdorf gegenüber von Siemens. B98 stehen sie von Großenhain Richtung Thiendorf. B99, Bergfrieden im Bereich der Bushaltestellen, dann Hoyerswerda, die Thomas-Münzer-Straße, Stelzendorf von der Nefestraße aus kommend Richtung Stolberger Straße und in Chemnitz Nefestraße stadtauswärts vom Nefepark.
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1: Jo, einen sonnigen guten Morgen wünsche ich. Reingeht das hier in die nächste, in die letzte Sommerferienwoche. Machen wir uns natürlich genauso hübsch wie der anderen auch. Haben deswegen auch wieder Ferienspaß parat. Und jetzt gibt's für den Montagvormittag hier erstmal die ersten 5 Hits am Stück. Unter anderem gleich mit dem Captain Hollywood Project. Wir haben Freddie Mercury und zum Start jetzt Tanita Tikaram und Twist My Sobriety. Hi.
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0: 1. Bryan Adams, Rod Stewart und Sting mit All for Love hier bei Hitradio RTL. Und da gibt's gleich Tickets bei mir für Sie für den Kletterwald Leipzig in Ferienwoche Nummer 6. Nach der nächsten Runde 80er, 90er, 100% Sachsen-Sound, die wir gleich damit hier starten. Bryan Paris mit Dolce Vita hier bei Hitradio RTL nach 10:30.
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0: Einen schönen Montagvormittag, Hitradio RTL mit dem Sachsenwetter, mit Sonne satt, blauer Himmel und Temperaturen, die jetzt schon an der 30-Grad-Marke kratzen. Bis zu 34 sind heute maximal noch drinne, bis maximal 26 Grad auf dem Fichtelberg. Das bleibt hier erstmal eine Zeit lang noch bei schönem Badewetter im Laufe des Nachmittags. Da kommen dann mehr Wolken dazu und die haben vereinzelt zumindest auch mal einen Schauer dabei, auch ein Gewitter nicht ganz ausgeschlossen. Ansonsten die nächsten Tage dann wieder trocken bei uns. Es bleibt schön, viel Sonne und Temperaturen liegen bis zum Mittwoch zwischen 23 und 28 Grad.
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0: Schauen wir auf die Straßen. Die A4 Erfurt Richtung Chemnitz aktuell voll gesperrt. Zwischen Hermsdorf Ost und Rüdersdorf. Das Ganze nach einem Unfall. Der Rückstau hier bis zum Hermsdorfer Kreuz. A9 Berlin Richtung Leipzig. Zwischen Bitterfeld-Wolfen und Halle. Achtung, hier liegen Reifenteile auf der rechten und mittleren Spur. Dann haben wir die A9 Nürnberg Richtung Leipzig mit einer Fahrzeugpanne zwischen Lederhose und Hermsdorf Süd. Im Kreis Leipzig gut aufpassen zwischen der B176 Borner Straße und dem Abzweck nach Bräunsdorf. Hier schließt in beiden Richtungen die Bahnschranke nicht mehr. Die A14 Dresden Richtung Leipzig. In der Abfahrt Raststätte-Muldental ist man gerade dabei, eine Ölspur zu beseitigen. Deswegen die Abfahrt dort gesperrt. Und A17 Prag Richtung Dresden in der Abfahrt Südvorstadt. Da lag ein großes Eisenteil auf der Fahrbahn. Dann wird geblitzt. A4 Dresden Richtung Görlitz am Dreieck Dresden Nord. B95 zwischen Hartmannsdorf und Röhrsdorf gegenüber von Siemens. B99 in Bergfrieden im Bereich der Bushaltestellen, danke an André. Oschatz Richtung Riesa, hier frisch aufgebaut am Finanzamt. Es blitzt in Hoyerswerda auf der Thomas-Münzer-Straße und in Chemnitz. Nefestraße statt auswärts, kurz vorm Nefepark.
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Boat on the River Stings. Hier gehört bei Hitradio RTL. In einer Minute haben wir es 11:15 am Montag. Und jetzt geht's um Erlebnisse in der Natur. Geht um Nervenkitzel, um Geschicklichkeit und um luftige Höhen. 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Jetzt All Good Things von Nelly Furtado auf hitradio.rtl. Schönen Wochenstart.

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4: Mit Stella Stürmer einen schönen guten Tag. Er wollte von Senftenberg nach Rheinland-Pfalz zu seinen Eltern und wurde kurz vor der polnischen Grenze in Horka von einem Güterzug geholt. Der 21-Jährige saß auf einem Puffer, also dem Verbindungsteil der Güterwagen. Die Einzelheiten von Knut Michael Kunoth.
5: Für eine Fahrkarte habe er kein Geld, sagte er den herbeigeeilten Bundespolizisten. Außerdem sei er in Güterzügen schon häufig unterwegs gewesen. Dass es doch gefährlich sei, auf diese Art zu reisen, das habe ihn nicht interessiert. Der junge Mann erhielt einen Platzverweis und wurde in Görlitz auf freien Fuß gesetzt. Wie und wohin er sich dann begeben hatte, konnte uns ein Sprecher der Bundespolizei nicht sagen.
4: Auf der B173 bei Grumbach ist am frühen Morgen ein Autofahrer bei einem Verkehrsunfall ums Leben gekommen. Der 22-Jährige war nach Angaben der Polizei kurz nach dem Ortsausgang Richtung Kesselsdorf von der Fahrbahn abgekommen und gegen einen Baum geprallt. Für den jungen Mann kam jede Hilfe zu spät. Er starb noch an der Unfallstelle. Wegen der Bergungsarbeiten war die B173 mehrere Stunden voll gesperrt. Zur genauen Unfallursache wird noch ermittelt. Leipzig will Gastgeber des Deutschen Jazzpreises 2027 werden. Die Stadt will sich um die Ausrichtung der Preisverleihung am 2. Juni 2027 im Schauspiel Leipzig bewerben. Ob die Bewerbung auf den Weg gebracht wird, entscheidet der Stadtrat im Herbst. Kulturbürgermeisterin Skadi Jenike betont die Bedeutung Leipzigs als Standort für zeitgenössische Musik und insbesondere Jazz. Der Preis könne dazu beitragen, Talente sichtbar zu machen und die Kreativszene der Stadt weiter zu stärken. Die Bevölkerung in Deutschland ist vor allem eins: alt. Laut neuer Bundesstatistik waren Ende letzten Jahres 8,3 Millionen und somit gerade mal 10% der Menschen hier zwischen 15 und 24 Jahre alt. Ohne Eingewanderte oder ihre Nachkommen wäre dieser Anteil noch geringer. Im europäischen Vergleich liegt Deutschland knapp unter dem Schnitt. Den größten Anteil hat Irland mit 12,7%. Die Bundeswehr sollte nach Ansicht von Schleswig-Holsteins Ministerpräsidenten Günther auch im Inland eingesetzt werden dürfen. Hintergrund sind die jüngsten Drohnenvorfälle am Flughafen Leipzig-Halle. Günther sagte im Deutschlandfunk, man könne bei Drohnen kaum noch unterscheiden, ob es eine innen- oder außenpolitische Bedrohung sei. Deshalb müsse das Grundgesetz geändert werden.
6: Das Hitradio RTL Sachsenwetter ist absolutes Sommerferienwetter bei Temperaturen um die 30 Grad jetzt schon an vielen Stellen. Bis zu 34 sind noch drin, also erstmal hier noch feinstes Badewetter. Ansonsten kommen dann ab dem Nachmittag ein paar mehr Wolken dazu, kann es mal stärker bewölkt sein und einzelne Schauer und Gewitter nicht ganz ausgeschlossen. Temperaturen in den höheren Lagen heute bis zu 26 Grad und die nächsten Tage wird es dann wieder trocken bleiben. Viel Sonnenschein dazu, es bleibt schön entspannt bei 23 bis 28 Grad.
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6: Der Blick auf die Straßen. Vorsicht bitte. A4 Chemnitz Richtung Erfurt zwischen Hohenstein-Ernsthal und Lauchau-Ost. Hier liegt ein LKW-Rad auf der rechten Spur. A9 Nürnberg Richtung Leipzig. Ein defektes Fahrzeug zwischen Lederhose und Hermsdorf Süd. Dann Gegenstände auf der A14 Halle Richtung Leipzig zwischen Leipzig Nordost und Leipzig Ost auf der mittleren Spur. Bitte Vorsicht. Und wir haben die A14 Dresden in Fahrt Richtung Leipzig mit einer Ölspur in der Abfahrt zur Raststätte Muldental Nord und zwischen Mutschen und Klinger 4 Kilometer Stau, da sind wir bei einer knappen Viertelstunde Zeitverlust. A72, Zwickau Richtung Chemnitz, 3 Kilometer anstehen zwischen Stolberg Nord und Chemnitz Süd und A72, Leipzig Richtung Chemnitz, hier Reifenteile zwischen Borna Süd und Geithain. Achtung, es wird geblitzt, frisch in Langenbernsdorf in der 30er-Zone. Außerdem Ostritz am Bergfrieden beidseitig, dann Oschatz Richtung Riesa am Finanzamt, Hoyerswerda Thomas-Münzer-Straße und Leipzig Sommerfelder Straße statt einwärts vor der Jet.
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6: Ja, hi zusammen. Da lassen Sie sich gerne mal überraschen, was wir musikalisch alles Schönes vorbereitet haben für Sie hier in der nächsten halben Stunde. 80er, 90er, 100% Sachsen-Sound. Und weil unser Sachsen ja auch voller schöner, toller Überraschungen steckt, wollen wir genau die alle finden und suchen gemeinsam mit Ihnen die spektakulärsten Rekorde in unserem Freistaat. Und aktuell suchen wir die Fernbeziehung mit der größten Distanz. Also wenn Sie dazu vielleicht was beitragen können, alle Infos und Anmelden geht jederzeit im Netz, hitradio.rtl.de.
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6: Schönen restlichen Montagvormittag, eine Minute nach 11:30 mit Radio RTL mit dem Sachsenwetter mit 30 Grad in Freital. Wir haben 30 Grad in Bad Schandau und 30 zum dritten in Rothenburg. Und das war's noch nicht, bis zu 34 Grad heute die Top-Temperatur. In den höheren Lagen so um die 26 Grad. Es ist aktuell ganz viel Platz für Sonnenschein, blauer Himmel, kaum ein Wölkchen. Die werden aber aus Richtung Nordwesten später ein bisschen mehr. Also schon ab dem Mittag, dem frühen Nachmittag, kann sich hier und da ein bisschen zuziehen. Vereinzelt könnte es heute auch mal doch noch ein Regen oder Gewitter geben. Ansonsten morgen wieder trocken und 23 bis 28 Grad.
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6: Wir schauen auf die Straßen. A4 Chemnitz Richtung Erfurt. Zwischen Hohenstein-Ernsthal und Glauchau-Ost bitte gut aufpassen. Hier liegt ein LKW-Rad auf der rechten Spur. A9 Nürnberg Richtung Leipzig. Eine Fahrzeugpanne zwischen Lederhose und Hermsdorf Süd. Hier ist die Standspur blockiert. A14 Dresden Richtung Leipzig. Eine Ölspur an der Abfahrt zur Raststätte Muldental Nord. Und zwischen Mutschen und Klinger insgesamt 7 Kilometer Stau. Da sind wir jetzt bei 18 Minuten Zeitverlust. Weiter geht's mit der A14 Leipzig Richtung Magdeburg. Gegenstände liegen zwischen Rastplatz Petersberg Ost und Halle auf der linken Spur. A72 Leipzig Richtung Chemnitz. Reifenteile zwischen Borna Süd und Geithain auf der Fahrbahn. Und es wird geblitzt und zwar in Chemnitz. Chemnitz-Talstraße beim Bäckerstadt auswärts, 30er-Zone. Außerdem Ostritz B99 am Bergfrieden beidseitig zwischen Schönfels und Hirschfeld in Kirchberg. Bei Zwickau stehen sie auf der Schnellerstraße Richtung Niederkrienitzer Straße. Langenbernsdorf in der 30er-Zone stehen sie mit der Laserpistole. Dann Oschatz in Richtung Riesa am Finanzamt. Leipzig, Sommerfelder Straße stadteinwärts vor der Jet-Tankstelle. Und die Katrin hat noch einen.
8: Es wird gelasert, Kalkröth, Ortsausgang Richtung Rosenhain. Ich danke.
6: Danke auch. Und Ihre Blitzer oder Behinderung können Sie kostenlos melden. Einfach durchklingeln 08000 77 8000.
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0: Hitradio RTL hier am Montag. Schöne neue Woche wünsche ich dir, Ari. Und eine spannende Woche wieder für unsere Hitradio RTL Sachsen-Rekorde. Wir sind auf der Suche nach kuriosem und verrückten Sachen bei uns. In dieser Woche wollen wir die Fernbeziehung mit der längsten Distanz finden. Doreen zum Beispiel ist aus Chemnitz, Olaf aus Hannover. Doreen, was meinst du so im Allgemeinen? Was sind überhaupt mal so Vor- und Nachteile einer Fernbeziehung?
1: Ja, man kann sich nie überwerden. Na? Man freut sich schon auf das nächste Mal, wenn man sich dann wieder sieht. Im Endeffekt, man hat die Schokoladenseiten immer. Ja, Nachteil ist halt, bist zwar in einer Beziehung, ja, aber der Partner fehlt halt irgendwo zu gewissen Momenten. Aber wir telefonieren ganz viel, wir schreiben ganz viel. Ja,
0: das kennt auch Manuela Stübler aus Dresden. Ihr Freund, der lebt in Seedorf auf der Insel Pöhl. Das sind knapp 360 Kilometer. Jan Fritsch aus Hohndorf, der überbietet das noch. Seine Liebste wohnt in Hamburg und das sind etwa 364 Kilometer. Aber schön natürlich, wenn es funktioniert. 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Und wunderschön machen wir weiter jetzt auf Hitradio RTL mit Unheilig.
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0: Ellie Goulding mit Love Me Like You Do. Sie hören Hitradio RTL. Danke fürs Einschalten, sagen wir. Und Vorsicht auf der A72 Chemnitz Richtung Zwickau. Zwischen Chemnitz-Rottluff und der Auffahrt Chemnitz-Süd liegen gerade mehrere Reifenteile verstreut auf der Fahrbahn. Also Achtung, zwischen Chemnitz-Rottluff und der Auffahrt Chemnitz-Süd auf der A72 Chemnitz Richtung Zwickau. Das hier haben wir gleich. Der King of Pop Michael Jackson mit Billie Jean geht an den Start nach den Themen des Tages in Hitradio RTL aktuell um 12.
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7: Mit Stella Stürmer einen schönen guten Tag. 8 Stunden am Tag. Diese Grenze im Arbeitszeitgesetz will die schwarz-rote Koalition schon länger flexibler machen. Arbeitgeberpräsident Dulger drückt jetzt aufs Tempo und fordert, Deutschland solle stärker auf eine wöchentliche Höchstarbeitszeit setzen. Mehr von Tanja Wagner.
8: Dulger findet, die heutigen Regeln passen nicht mehr zum Arbeitsalltag. Mal länger arbeiten, dafür an einem anderen Tag früher Schluss. Dafür soll es mehr Spielraum geben. Die EU erlaubt bis zu 48 Stunden pro Woche. In Deutschland gilt dagegen grundsätzlich der 8-Stunden-Tag. Mit Ausnahmen sind bis zu 10 Stunden möglich. Bundeskanzler Merz erwartete im Herbst einen Gesetzentwurf von Arbeitsministerin Baas. Die Gewerkschaften warnen allerdings davor, den 8-Stunden-Tag damit faktisch abzuschaffen.
7: Der Baustart für das Carbonfaserforschungszentrum in Boxberg steht bevor. Im Oktober soll mit der Errichtung des Gebäudes im Ortsteil Kringelsdorf begonnen werden. 2028 ist die Aufnahme des Forschungsbetriebs geplant. In Boxberg sollen Carbonfasern aus nachwachsenden Rohstoffen erprobt und für die industrielle Anwendung entwickelt werden. Ein Vorteil: Sie haben eine viel geringere Dichte als Aluminium oder Stahl und sind damit viel leichter. Härtetest für die Dresdner Brücke Budapester Straße. Nach monatelanger Sperrung soll ab heute Abend das Bauwerk wieder vorsichtig belastet werden. Dafür werden spezielle Schwerlastfahrzeuge eingesetzt, so Straßen- und Tiefbauamtsleiterin Simone Prüfer.
9: Damit es schnell geht, haben wir auch 2 hintereinander gekoppelt. Also insgesamt sind es dann 12 Achsen. Die fahren drauf und werden immer wieder mit Gewichten beladen. Die fahren langsam über die Brücke. Während die drüber fahren, wird in jeder Laststufe geguckt, in dem Schallemissionsmonitoring und in diesen Dehnungsstreifen, was tut sich an der Brücke. Und aus diesen ganzen Werten und den gewonnenen Erkenntnissen wird dann viel gerechnet hinterher und dann gibt es ein Ergebnis.
7: Die Tests werden bis Mittwoch immer zwischen 19 und 5 Uhr durchgeführt. Dafür wird auch die unter der Brücke liegende Ammonstraße voll gesperrt. Am Mittwoch ist es endlich soweit. Dann steht eine Sonnenfinsternis an. Die Totalität wird am besten über Teilen Islands und Spaniens zu sehen sein. Die Urlaubsinsel Mallorca hat wegen des erwarteten Touristenandrangs den Ausnahmezustand ausgerufen und die Zentralregierung in Madrid schickt Soldaten auf die Insel, um Straßen zu überwachen und Naturgebiete vor Waldbränden zu schützen.
0: war's, Hitradio RTL Sachsen-Wetter. Und da werden wir mal mit schön viel Sonne hier verwöhnt. Es kommen im Laufe des Tages ein paar Wolken mit dazu. Aber wir haben es jetzt erstmal noch überall trocken. Das kann später zwischendurch ein bisschen stärker bewölkt sein. Schauer und Gewitter sind nur vereinzelt der Fall. 30 bis 34 Grad. Auf dem Fichtelberg ist bei 26 Grad Schluss. In der Nacht, da ziehen die Schauer dann raus. Morgen wird es trocken sein. Dazu scheint wieder den ganzen Tag die Sonne. Können mal ein paar Quellwolken mit auftauchen, aber die tun nichts weiter. 20 bis 25 Grad, damit nicht mehr so heiß. Badewetter heute nochmal mitnehmen.
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0: Achtung, A4 Chemnitz Richtung Erfurt, hier ein LKW-Rad zwischen Hohenstein-Ernsthal und Glauchau-Ost. A9 Nürnberg Richtung Leipzig, Autopanne zwischen Lederhose und Hermsdorf Süd. Auf der A14 Dresden Richtung Leipzig, der Klemms in Höhe der Raststätte Muldental Nord. Hier wird eine Ölspur beseitigt, deswegen ist die Abfahrt gesperrt. Auf der A14 Dresden Richtung Leipzig, insgesamt 6 Kilometer Stau zwischen Mutschen und Klinger. Viertelstunde Zeitverlust heißt das für Sie. Und es liegen Reifenteile einmal auf der A72 Leipzig Richtung Chemnitz zwischen Borna Süd und Geithain und A72 Chemnitz Richtung Zwickau zwischen Chemnitz-Rottluff und der Auffahrt Chemnitz Süd. Dann wird geblitzt auf der B99 in Ostritz am Bergfrieden beidseitig. Wo noch?
11: Hallo, die Susanne hier. Ich möchte einen Blitzer melden und zwar auf der B169 von Lauchhammer Richtung Flesser. In der 70er-Zone wird geblitzt, direkt in einer Kurve.
0: Dankeschön dafür. B178 Hier stehen sie kurz vor der Abfahrt Nieder-Oderwitz Richtung Zittau. Am Ortsausgang Kalkreuth Richtung Großenhain zwischen Schönfels und Hirschfeld. In Kirchberg schneller Straße Richtung Niederkrienitzer Straße. Langenbernsdorf 30er-Zone. Chemnitz, Chemnitz-Talstraße beim Bäcker stadtauswärts. Hier ist auch 30. Und in Leipzig Sommerfelder Straße stadteinwärts kurz vor der Jet-Tankstelle.
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0: So, rein hier in den ersten Mittag der neuen frischen Woche. So langsam müsste man mal dran denken, ne? Dass nächste Woche wieder losgeht mit Schule. Aber eben nur langsam. Also alles ganz entspannt. Lohnt sich noch immer ein Blick auf unsere Seite hitradio-rtl.de. Da nämlich weiterhin die besten und schönsten Sommerferientipps für diese Woche noch. Und jetzt rein mit 5 Hits am Stück. Wir starten mit Real Life.
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0: Sunrise Avenue und die Hollywood Hills hier bei Hitradio RTL geht gleich weiter mit 80ern, 90ern, 100% Sachsen-Sound nach dem Blick aufs Wetter und die Straßen in Sachsen und da vorweg Vorsicht bitte auf der A4 Chemnitz Richtung Dresden. Da liegen Spanngurte zwischen dem Dreieck Nossen und Wilsdruf und A38 Leipzig Richtung Halle zwischen dem Rastplatz Saaletal Nord und Merseburg Süd ein gefährliches Metallteil. Vorsicht dort.
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0: Wir haben es genau 12:30 Montagmittag, Hitradio RTL mit dem Blick aufs Sachsenwetter. Und da haben wir es schon wieder knackig warm bei uns, knapp über 30 Grad vielerorts. Da kommen bis zum Abend ein paar Wolken dazu und stellenweise sind Schauer und Gewitter auch möglich. 34 Grad die Top-Temperatur. In der Nacht zieht der Regen aber raus, Tiefstwerte dann zwischen 15 und 11 Grad. Und dann gibt es morgen mal eine Hitzepause, also 19 bis 25 Grad nur. Trotzdem aber freundlich und trocken und ab der Wochenmitte steigen die Temperaturen auch wieder.
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0: A4, Chemnitz Richtung Dresden. Achtung, Spanngurte hier zwischen dem Dreieck Nossen und Wilsdruf. A9, Nürnberg Richtung Leipzig. Eine Autopanne zwischen Liederhose und Hermsdorf Süd. Dann eine Ölspur auf der A14, Dresden Richtung Leipzig. In Höhe der Abfahrt zur Raststätte Muldental Nord. 8 Kilometer Stau zwischen Mutschen und Klinger auf der A14 Richtung Leipzig. Hier inzwischen 17 Minuten Zeitverlust. Vorsicht, A38 Leipzig Richtung Halle. Es liegt ein Metallteil zwischen dem Rastplatz Saaletal Nord und Merseburg Süd und auf der A72 Leipzig Richtung Chemnitz Reifenteile zwischen Borna Süd und Geithain. Dann die neuesten Blitzer auf der B99 Ostritz am Bergfrieden, hier stehen sie beidseitig. Auf der B169 von Lauchhammer nach Plessa in der 70er-Zone in der Kurve. B178N kurz vor der Abfahrt Niederoderwitz Richtung Zittau. Dann Radebeul West am Kaufland, 30er-Zone, wenn es Richtung Dresden geht. In Dresden, Charlottenstraße stadtauswärts und in Prohlis auf der Reikerstraße stadtauswärts. Hier steht der Superblitzer gegenüber der Tankstelle. Außerdem noch aufgepasst in Chemnitz. Chemnitz-Talstraße, Höhe des Bäckers dort, stadtauswärts in der 30er-Zone. Und Leipzig, Sommerfelder Straße, stadteinwärts vor der Jet.
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0: The Reason, 80er, 90er, 100% Sachsen-Sound hier bei Hitradio RTL am Sommerferienmontag. Wir haben es kurz nach 12:45. Gleich geht's mit Madonna auf die schöne Insel La Isla Bonita. Bin ja auch gerade Urlaubsrückkehrerin. Wir hatten den Rückweg von Kroatien. Da ist man jetzt auch schon ein bisschen groggy, ne? So nach der ganzen Zeit rumgefahren. War natürlich super spannend. Aber wir klären mal, warum man sich manchmal überhaupt eigentlich groggy fühlt. Und das machen wir mit einem, mit unserem hellen Köpfchen, Matthias Draheim.
1: Aha! In 30 Sekunden. Die Geschichte hinter dem Wort groggy, die ist ziemlich wild, aber schön. Der Legende nach gab es mal einen englischen Admiral namens Edward Fernham. 1700 bis 1750 ist er so auf den Weltmeeren umhergeschippert. Unser alter Seebär hatte die Angewohnheit, ständig einen Kamelhaarrock zu tragen. Das englische Wort für diesen Mantel ist Grogram. Deswegen bekam er den Spitznamen Grog. Seinen Matrosen hat Captain Grog auch gerne mal mit Wasser verdünnten Rum ausgegeben. Aha, und so kam dieses Getränk zu seinem Namen. Und weil man von zu viel von diesem Grog ganz schön betrunken werden kann, gibt es dafür seit 1770 den Begriff Groggy. Im 20. Jahrhundert wurde dann in der Boxersprache Groggy zum Ausdruck für angeschlagen sein.
0: Wieder was gelernt. Und wenn Sie auch eine Frage geklärt hätten gerne, dann schicken Sie uns doch mal eine WhatsApp rüber an die 0351 5000 2000. Wir klären es dann immer am ersten Aha des Tages in der Hitradio RTL Morning Show mit Uwe Fischer und Katja Möck.

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10: Mit Anke Wolf, schönen guten Tag. Nach dem Drohnenvorfall am Leipziger Flughafen macht sich der Vorsitzende des Verteidigungsausschusses für eine koordinierte Drohnenabwehr stark. Der CDU-Politiker Thomas Röwekamp sagte bei Phoenix, über 40 Behörden kümmerten sich in Deutschland um die Luftabwehr.
11: Und deswegen werbe ich sehr dafür, dass wir klare Zuständigkeiten in Deutschland vereinbaren und auch notwendigerweise gesetzlich regeln und dass diese zuständige Behörde dann auch alle Möglichkeiten in technischer Hinsicht hat, um jede Bedrohung auch begegnen zu können.
10: Röwekamp forderte konkret eine Stärkung der Bundespolizei. Wie soll der Nahverkehr in Ostsachsen künftig aussehen? Das wollen die Verkehrsverbünde VVO und ZWON ab 17. August bei einer Befragung wissen. Grund ist der geplante Zusammenschluss beider Verbünde zu einem neuen gemeinsamen Verkehrsverbund Ostsachsen. Dafür befragt ein Marktforschungsinstitut zufällig ausgewählte Menschen in der Region ab 16 Jahren am Telefon und online. Die Befragung läuft bis Mitte September. Die Teilnahme ist freiwillig und anonym. Nach dem Polizeieinsatz um Freibergs Oberbürgermeister Philipp Preißler sollen heute mögliche Konsequenzen geklärt werden. Janis Müller berichtet.
12: Preißler war vergangene Woche in einen Polizeieinsatz in einem Leipziger Hotel verwickelt. Dort soll ein Mann randaliert und Gegenstände aus dem Fenster geworfen haben. Zwei Beamte wurden bei dem Einsatz leicht verletzt. Die Stadt Freiberg bestätigte Preißlers Beteiligung. Seine genaue Rolle ist aber noch Gegenstand der Ermittlungen. Der Landkreis lässt nun Preißlers Beamtenstatus rechtlich prüfen, das berichtet die Freie Presse. Außerdem will sich Landrat Sven Krüger mit Preißlers Stellvertreter Martin Seltmann über das weitere Vorgehen abstimmen.
10: Tierisches Drama am Stadtparkteich in Torgau. In nur einer Woche sind dort 10 Schwäne gestorben. Als Ursache vermuten Experten einen massiven Blaualgenbefall. Die edlen Vögel hätten beim Trinken und Fressen vermutlich Toxine in einer hohen Dosis aufgenommen. Die Polizei hat bereits Warnschilder aufgestellt. Auch Hundebesitzer sollten ihre Tiere von dem Gewässer fernhalten, heißt es. Schreckensfund mit gutem Ende. Ein Koffer mit einer angeblich verwesenden Leiche an einer Landstraße nordöstlich der australischen Hauptstadt Canberra hatte am Wochenende einen Großeinsatz mit Spurensicherung ausgelöst. Nun ist klar, es war eine lebensgroße Sexpuppe mit Kleidung, Haaren und Nasenpiercing. Die Ermittlungen sind abgeschlossen. Wer den Koffer dort abstellte, bleibt aber unklar.
4: 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Sommerwetter, sonnig und trocken, Temperaturen knapp über 30 Grad, 34 sind maximal drin. Dazu kommen mehr und mehr Wolken im Laufe des Nachmittags. Die können mal Schauer dabei haben, es kann auch mal ein einzelnes Gewitter geben. Nicht verbreitet der Fall. In der Nacht, da wo es regnet, ziehen die Schauer raus. Es geht auf 15 bis 11 Grad etwa runter. Morgen dann mal nicht so dolle heiß. Angenehm, 19 bis 25 Grad, kurze Abwechslung, Sonne und Wolken im Wechsel. Schon ab der Wochenmitte steigen die Temperaturen wieder auf Sommer.
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4: So, der Blick auf die Straßen A14 Dresden Richtung Leipzig. Da haben wir 6 Kilometer Stau zwischen Mutschen und Klinger. Heißt für Sie 16 Minuten Zeitverlust. Und A72 Hof Richtung Plauen zwischen Pirk und Plauen Süd. Unfall, rechte Spur und Standspur sind betroffen. Dann wird geblitzt B169 Lauchhammer Richtung Plesser, 70er Zone in der Kurve. B178 nach der Abfahrt Herrnhut-Oderwitz Richtung Zittau. Es blitzt hier beidseitig. Außerdem aufgepasst in Radebeul West am Kaufland, 30er Zone Richtung Dresden. In Dresden auf der Charlottenstraße stadtauswärts und Dresden-Prohlis, Reikerstraße auch stadtauswärts. Gegenüber der Tankstelle steht der Superblitzer.
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4: Und ich wünsche einen schönen Start hier in den sonnigen Montagnachmittag rein. 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

0: UB40, Red Red Wine, Hitradio, RTL. So, und was schätzen Sie, wo wir aktuell liegen in der Sache Fernbeziehung mit der längsten Distanz? Wir sind ja auf der Suche nach dem nächsten Hitradio RTL Sachsen-Rekord und liegen derzeit bei 364,66 Kilometern, die Lukas Gerber aus Malschwitz in der Oberlausitz von seiner besseren Hälfte trennt, die in Wien wohnt. Und Lukas ist dran hier am Hitradio RTL-Telefon. Und deine Liebste war ja nicht immer schon in Österreich zu Hause.
1: Naja, meine Freundin kommt eigentlich aus dem Nachbarort bei mir, auch aus der Oberlausitz, ist aber nach dem Abitur nach Wien zum Studieren gezogen.
0: Okay.
1: Und wir haben uns quasi, wo sie war, schon gekannt, beziehungsweise ist die Trauzeugin von meiner Cousine gewesen, haben wir uns dann noch wieder gesehen und so ist das dann wieder in Kontakt gekommen. Und
0: da ist das Feuer wieder entfacht so ein bisschen, ha?
1: Kann man so sagen, ja, genau.
0: Schön, also wie oft seht ihr euch dann?
1: Na, so alle 2-3 Wochen. Also sie hat natürlich auch eine Stelle, wo sie Homeoffice betreiben kann und das wird natürlich auch dementsprechend genutzt.
0: Na,
1: also da werden 2 Tage zusammengesammelt und dann noch 1-2 Tage Homeoffice drangehangen und dann sehen wir uns quasi eine Woche im Monat und 3 Wochen nicht.
0: Okay, na schön. Mensch, Lukas, wünsche euch erstmal weiterhin alles Gute. Du bist ja offiziell mit im Rennen für den Sachsen-Rekord. Geht ja zumindest auch um 500 Euro Spritgeld oder wie auch immer.
1: Schön.
0: Und dann sag mal liebe Grüße und vielleicht hören wir uns wieder.
1: Ja, ich hoffe doch.
0: Geht dann klar.
1: Schönen Tag noch.
0: Dankeschön. Tschüss. 364,66 Kilometer sind zu schlagen. Wenn Sie sagen, ja, toppig, dann gerne melden bei uns. Am Ende der Woche wird der nächste Hitradio RTL Sachsen-Rekordhalter oder Halterin gekürt. Und Sie machen mit über unser Formular auf unserer Seite hitradio-rtl.de. Dort auch alle Infos.
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0: 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Wetter schön mit viel Sonne immer noch und schön warm. Auf jeden Fall Temperaturen um die 32 Grad an vielen Stellen. 34 Grad sind heute noch drin. Es drängen aber aus Richtung Nordwesten einige Wolken jetzt rein zu uns. Noch haben wir es trocken. Könnte trotzdem mal einen Schauer geben. Auch einzelne Gewitter nicht ganz ausgeschlossen. Morgen dann trocken. Sonne und Wolken im Wechsel. Es wird mal kurzzeitig ein bisschen frischer mit maximal 20 bis 25 Grad.
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0: A14 Dresden Richtung Leipzig, hier eine Ölspur an der Abfahrt zur Raststätte Muldental Nord. A13 Dresden Richtung Berlin, hier liegen Gegenstände gerade zwischen Großrieschen und Bronco, Vorsicht. Dann haben wir nochmal die A14 Dresden Richtung Leipzig mit 7 Kilometern Stau jetzt hier inzwischen zwischen Mutschen und Klinger. Gute Viertelstunde mehr planen bitte. A72 Hof Richtung Plauen, ein Unfall zwischen Pirk und Plauen Süd, rechte und Standspur sind blockiert und wir haben eine Sperrung im Kreis Elbe-Elster. Zwischen Finsterwalde und Hennersdorf ist die Kirchhainer Straße voll gesperrt wegen eines Feuerwehreinsatzes. Blitzer stehen auf der B169 von Lauchhammer nach Plesser in der 70er-Zone. Dann B178 nach der Abfahrt Herrnhut-Oderwitz Richtung Zittau beidseitig. In Radebeul am Kaufland Richtung Dresden 30er-Zone. Es blitzt in Hoyerswerda, alte Berliner Straße statt auswärts, das auch Tempo 30. Und in Dresden Charlottenstraße statt auswärts sowie Eikerstraße statt auswärts gegenüber der Tankstelle.
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0: 80er, 90er, 100% Sachsen-Sound hier mit Kim Wilde und Cambodia, der Sender, der auf Rekordjagd ist.
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0: Wir finden die spannenden Geschichten hinter den Menschen bei uns im schönen Sachsenland und lösen jede Woche das Versprechen ein. Es gibt 500 Euro, wenn Sie Rekordhalter oder Rekordhalterin werden, und suchen jede Woche einen neuen Hitradio RTL Sachsenrekord. Sind gerade ganz, ganz frisch dabei, die Fernbeziehung mit der größten Distanz zu finden. Und bei Lukas Gerber aus Malschwitz, da waren es mehr als 360 Kilometer zu seiner Freundin in Wien. So geht das seit einem Jahr und 3 Monaten hin und her. Aber da werden schon Pläne gemacht.
2: Meine Freundin kommt eigentlich aus dem Nachbarort. Die Tendenz ist so, dass sie wieder nach Hause kommt. Also dementsprechend war das quasi eine Fernbeziehung auf absehbare Länge.
0: Das klingt auch nach einem Happy End. Und Dominik Görner aus Limbach-Oberfrohna toppt die vorgegebene Länge mit 380 Kilometern, und zwar zu seiner Freundin in Witten bei Dortmund. Und die Sandra Pretin aus Eilenburg, die tingelt immer mal so hin und her von Eilenburg zum Stuttensee am Tegernsee. Also das sind aktuell 394 Kilometer. Damit unsere aktuelle Rekordhalterin, die Sandra Pretin aus Eilenburg. Wenn Sie aber sagen, na, Momentchen mal, das kann ich doch noch überbieten, dann gerne einfach mit einer WhatsApp mitmachen und dem Stichwort Rekord an die 0351 5000 2000 oder auch kostenlos jederzeit in der Hitradio RTL App. Es warten 500 Euro auf das Gewinnerpärchen mit der größten Entfernung.
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15: Mit Anke Wolf einen schönen guten Tag. Da hat es ja den Richtigen erwischt. Der neue Bundesverkehrsminister Steffen Bilger ist mit einer ICE-Panne in seine Sommerreise gestartet. Laut Rheinischer Post musste er auf dem Weg von Berlin nach Hamburg den Wagen wechseln, weil die Klimaanlage ausgefallen war. Der Wagen wurde daraufhin gesperrt. Bilger hatte zuvor angekündigt, die Boni von Bahnmanagern künftig an konkrete Ziele koppeln zu wollen, vor allem an Pünktlichkeit. Leichter, preiswert und grün. An der Carbonfaser der Zukunft soll in Boxberg in der Oberlausitz geforscht werden. Mit dem Bau der 80 Meter langen Anlage im Gewerbegebiet im Ortsteil Kringelsdorf wird im Oktober begonnen. Die Carbon Lab Factory Lausitz wird 2028 den Betrieb aufnehmen. Dort sollen zunächst neue Herstellungsmethoden konzipiert und getestet und anschließend praxisnahe Anwendungssysteme entwickelt werden. Im Moritzsee bei Naunhof im Landkreis Leipzig ist am Abend ein Jugendlicher offenbar ertrunken. Der 19-Jährige war laut Polizei mit vier anderen jungen Leuten baden gegangen, fehlte beim Rausgehen aber plötzlich. Gegen 17:45 wurden die Rettungskräfte alarmiert. Die Suche blieb jedoch bis zum Abend ohne Ergebnis. Sie soll heute fortgesetzt werden. Europas aktivster Vulkan, der Ätna, auf der italienischen Insel Sizilien, kommt nicht zur Ruhe, ausgerechnet jetzt in der Hauptferienzeit. Wegen möglicher Gefahren für die Luftfahrt wurden alle Landungen auf dem nahegelegenen Flughafen Catania bis zum Nachmittag ausgesetzt. Aus Rom, Claudia Wächter.
16: Auch Urlauber aus Deutschland brauchen heute Geduld. Riesige Aschewolken behindern die Sicht. Immer wieder spuckt der Ätna, aber auch Lava und dicke Gesteinsbrocken. Es ist ein spektakuläres Naturschauspiel, das aber auch für Chaos sorgt. Im Moment herrscht wieder einmal die höchste Warnstufe Rot.
15: Hinter die Fassaden Zwickaus schauen und Neues entdecken. Das ist möglich bei den Innenhof-Momenten Ende August. Nach der erfolgreichen Premiere im vergangenen Jahr öffnen am letzten August-Samstag ab 14 Uhr bis in den Abend hinein 13 Höfe in Zwickau. Der Großteil liegt innerhalb des Rings und ist bequem zu Fuß erreichbar. Besucher können sich auf ein vielfältiges Programm freuen.
17: So, gucken wir zum Sachsenwetter. Viel Sonne, ab und zu mal eine Quellwolke und der Nachmittag vielleicht mal ein Gewitter. Ist nicht ganz ausgeschlossen, aber die meisten werden trocken bleiben. 32 bis 34 Grad, die Nacht dann wolkig, zeitweise gering bewölkt, aber trocken und durchschnaufen. 15 bis 11 Grad. Morgen ein paar Quellwolken, sonst Sonne. 23 bis 25 Grad.
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17: Hitradio RTL meldet A4 Chemnitz Richtung Erfurt zwischen Wüstenbrand und Hohenstein-Ernsthal. Haben wir Reifenteile auf der rechten und mittleren Spur an der Baustelle. Görlitz Richtung Dresden zwischen Salzenforst und Uhest 1 Kilometer stockend. Und die A72 Zwickau Richtung Chemnitz zwischen Chemnitz Süd und Kreuz Chemnitz 2 Kilometer Stau. Es blitzt B178 nach der Abfahrt Herrnhut-Oderwitz Richtung Zittau. Das Ding geht wohl beidseitig. Hoyerswerda, Alte Berliner Straße, stadtauswärts, hier ist 30. Und Mittelherbigsdorf, die Heinewalder Straße, auch hier ist 30.
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17: Der wünscht einen schönen ersten Nachmittag in der letzten, leider letzten Ferienwoche. Aber wir sind bei euch. Wetter ist prima. Macht was draus. Aber Sophie and the Giants und Albano und Romina Power erstmal von uns.

Ey, strahlt und funkelt, auch aus dem Radio. Dancing Queen mit ABBA, hier gerade RTL, 14:45 Uhr, Montagnachmittag. Können wir diesem Tag heute noch irgendetwas Sinnvolles abbringen, außer dass wir heute Morgen aufgestanden sind und jetzt warten, dass es abends wird. An diesem 10.8. ist da irgendwas. Ja, ich kann mal gucken. Es ist heute Tag des Videobloggings, also wenn man so ein Videotagebuch oder irgend sowas aufnimmt. Und was ich interessanter finde heute ist National Duran Duran Appreciation Day. Das klingt jetzt erstmal ein bisschen hochtrabend, ist aber einfach der Duran Duran Anerkennungstag. Der wird jedes Jahr weltweit am 10. August gefeiert, heißt es. Und ist natürlich ein inoffizieller Feiertag. Gibt zwei unterschiedliche Theorien, warum wir heute Duran Duran feiern sollen. Zum einen 1985 am 10. August hat Simon Le Bon ein Schiffsunglück gehabt. Der ist mit seinem Rennboot gekentert und saß dann unter Wasser fest. Und eine andere Theorie ist, irgendein Radio-DJ hat gesagt in Michigan, heute ist Duran Duran-Tag. Zufällig habe ich auch Geburtstag. Na da, ist eigentlich egal. Wir spielen trotzdem Duran Duran zum Tag des Videobloggings und zum Duran Duran-Tag Girls on Film. Passt das? Ja.

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6: Hier ist Radio RTL gleich mit Animotion, mit LaBouche und Rick Astley. Und mit einem wirklich feinen Sachsenwetter. Also wenn man Sonne und Hitze mag, ist das ihr Wetter. Viel Sonne, ab und zu mal eine Quellwolke. Am Nachmittag kann es lokal mal ein Gewitter geben. Also das ist nicht ausgeschlossen. Aber ich glaube, im Großen und Ganzen bleiben die meisten trocken. 32 bis 34 Grad, so sieht's aus.
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6: Hitradio RTL meldet A17 Prag Richtung Dresden zwischen Grenzübergang Breitenau-Schönwald und Bad Gottleuba 2 Kilometer Stau und die A72 Zwickau Richtung Chemnitz zwischen Chemnitz Süd und Kreuz Chemnitz 1 Kilometer stockend. Es blitzt Hoyerswerda, Alte Berliner Straße stadtauswärts, Mittel-Herwigsdorf, die Heine-Walder Straße und Leipzig-Sommerfelder Straße stadteinwärts kurz vor der Jet-Tanke.
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0: Animotion auf Hitrad RTL, I Engineer. Montagnachmittag, gleich haben wir es 2:45. Schön, dass Sie dabei sind. Sie wissen, wir sind neuerlich auf Rekordsuche. Hitrad RTL Sachsen-Rekord. Wir suchen diesmal die Fernbeziehung mit der größten Distanz. 500 € Rekordprämie winken, natürlich. Und im Moment, Sandra Bettina aus Eilenburg, ihr Partner wohnt in Baden-Württemberg, in Stutensee. Das sind 394 Kilometer. Naja, das wird noch nicht das Ende sein. Wenn Sie selbst schon mal eine Fernbeziehung gehabt haben, dann kennen Sie das. Unser Experte Christian Lütt gesagt, so eine Fernbeziehung kann sowas sein wie das Salz in der Suppe, also in dieser Beziehungssuppe.
1: Distanz kann eine Beziehung sogar romantischer machen. Vorfreude kann Gefühle intensivieren und gemeinsame Wochenenden werden oft sehr bewusst erlebt. Gleichzeitig gibt es aber eine kleine psychologische Falle. Auf Distanz kann man den anderen leichter idealisieren, weil der normale Alltag fehlt. Man erlebt dann häufig die Highlights einer Beziehung, aber weniger Müdigkeit, schlechte Laune, Haushalt oder Terminstress. Deshalb zeigt sich die Alltagstauglichkeit einer Beziehung manchmal erst, wenn aus der Fernbeziehung plötzlich eine Nahbeziehung wird.
0: Sagt Christian Lütke. Bevor Sie aus einer Fern- in eine Nahbeziehung wechseln, machen Sie doch bitte noch mit bei unserem Hitradio RTL Sachsen-Rekord. 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Hier ist Nelly Furtado.

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8: Mit Anke Wolf, schönen guten Tag. Heiße Spur im Fall der Leipziger Drohnenbombe. Ermittler haben offenbar eine DNA-Spur an dem Fluggerät sichern können. Wie die Bild-Zeitung berichtet, soll diese Spur mit der von einem Brandanschlag im Juli 2024 am DHL-Logistikzentrum in Leipzig übereinstimmen. Der russische Geheimdienst wurde damit in Verbindung gebracht. Die Sprengstoffdrohne sollte am Leipziger Flughafen eine ukrainische Antonov-Frachtmaschine in die Luft jagen. Nach dem großen Rettungseinsatz gestern bei einem Musikfestival in Taucha bei Leipzig ist die Ursache für die vielen Verletzten weiter unklar. Etwa 30 Menschen hatten über starke Magen-Darm-Beschwerden geklagt und hatten Brechdurchfall. Einige kamen sogar ins Krankenhaus. Möglicherweise handelte es sich um einen Virus. Einige Besucher hätten bereits in der Nacht zuvor über Probleme geklagt, heißt es von den Veranstaltern. Auf der maroden Brücke Budapester Straße in Dresden werden ab heute Abend Belastungstests durchgeführt. Bis Mittwoch werden jeweils von 19 bis 5 Uhr morgens spezielle Schwerlastfahrzeuge mit unterschiedlichen Laststufen über das Bauwerk fahren. Die Ergebnisse bilden die Grundlage für die nächsten Schritte und eine mögliche Wiederinbetriebnahme. Die Brücke nahe des Dresdner Hauptbahnhofs war gesperrt worden, nachdem eine Spannungsrisskorrosion im Beton festgestellt wurde. Viele Spanndrähte sind bereits gerissen. Bei einer Streifenfahrt im Gewerbegebiet nahe Ebersbach bei Görlitz hat die Bundespolizei einen Fahndungserfolg erzielt. Die Beamten entdeckten mehrere verdächtige Autos mit gefälschten Kennzeichen und nahmen 3 mutmaßliche Autodiebe fest. 3 Pkw waren in den Niederlanden und im Raum Leipzig gestohlen worden. Nach einem 4. geflüchteten Komplizen wurde mit einem Polizeihund gesucht. Die 3 festgenommenen Litauer werden heute dem Haftrichter vorgeführt. Der Torschützenkönig der Fußball-Bundesliga, Harry Kane vom FC Bayern, wird mit dem goldenen Schuh für den besten Torjäger in Europa geehrt. Zum zweiten Mal nach 2024. Die Würdigung findet am 19. August im Vereinsmuseum der Münchner statt. Der goldene Schuh wird von European Sports Media, einer Vereinigung führender europäischer Sportmedien, verliehen.
9: So, wir gucken mal vom goldenen Schuh zum goldenen Sachsenwetter. Viel Sonne, ab und zu ein paar Quellwolken. Der Nachmittag kann auch mal ein Gewitter mit sich bringen. Im Großen und Ganzen bleiben die meisten von uns aber trocken, 32 bis 34 Grad. Die Nacht dann wolkig, zeitweise gering bewölkt, aber meist trocken, 15 bis 11 Grad, durchschnaufen. Morgen ein paar Quellwolken, sonst Sonne, 23 bis 25 Grad.
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9: Hitradio RTL meldet A14 Leipzig Richtung Halle zwischen Leipzig Nordost und Leipzig Messegelände. Defekter LKW auf der Standspur und Reifenteile auf der Fahrbahn. Die A72 Zwickau Richtung Chemnitz zwischen Chemnitz Süd und Kreuz Chemnitz. 2 Kilometer stockend. B156 zwischen Niedergurich und Burg, Unfall und Vollsperrung. Die S177 zwischen Pirna-Kurpitz und Sachsenbrücke, Behinderung nach Unfall. Und die Ortsdurchfahrt Radebeul, Leipziger Straße stadteinwärts, nach Unfall gesperrt. Aktuelle Blitzer, Hoyerswerda, Alte Berliner Straße stadtauswärts, in Mittelherwigsdorf die Heinewalder Straße und Leipzig-Sommerfelder Straße stadteinwärts.
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9: Montagnachmittag. Xanadu mit Olivia Newton-John liegt an. Vorher gibt's Michael Jackson und Taylor Dane. Sag's bitte meinem Herzen. Tell it to my heart.

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1: Genau, unsere tägliche Rubrik. Wir kümmern uns um kleine und große musikalische Missverständnisse, die Sie uns nach wie vor zahlreich zuliefern.
2: Und da haben wir schon schöne Verhörer, und zwar werden unsere Orts- bzw. Städtenamen da ja auch immer regelmäßig rausgehört. Ja. Bei Sia Unstoppable zum Beispiel Heidenau. Ja, Heidenau, sehr schön. Bei den Bad Boys Blue, die singen, wo Dresden ist. Ja.
1: Und da gehst du jetzt mal davon aus, kommt ein Ort dazu?
2: Ja klar, Chemnitz. Der Nicole hat Chemnitz entdeckt, und zwar bei Gianna Nannini, Bello Impossibile.
1: So, dann sag an.
2: Und da sollen wir reinhören bei Sekunde 48, Chemnitz.
1: Okay. Ja.
2: Sehr deutlich, ja?
1: Hm?
2: Also Nicole, wir gehen da mit. Chemnitz hören wir auch.
1: Schön. Ja, ist eindeutig Chemnitz.
2: Ja.
1: Und egal woher, Sie schicken uns bitte Ihren Agathe Bauer Song auch noch zu.
2: An den 0351 5000 2000, gerne per WhatsApp.
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7: Hitradio RTL ist hier. Wie geht's gleich weiter? Ich würde mal anbieten: Cutting Crew, die Backstreet Boys und DJ Bobo. Vorher schönes Wetter, viel Sonne, ein paar Quellwolken, der Nachmittag vielleicht mal mitten im Gewitter. Die meisten von uns werden aber trocken bleiben, aber werden schwitzen. 32 bis 34 Grad, die Nacht wolkig, zeitweise gering bewölkt, aber immer noch trocken. Und 15 bis 11 Grad, mal wieder ein bisschen durchschnaufen. Morgen wird ganz angenehm, ein paar Quellwolken, sonst Sonne, 23 bis 25 Grad.
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7: Hitradio RTL meldet. Wo geht's los? 17, Dresden Richtung Prag zwischen Dreieck Dresden-West und Dresden-Gorbitz. Stockender Verkehr. Und Prag Richtung Dresden zwischen Dresden-Südvorstadt und Dreieck Dresden-West. 1 Kilometer Stau nach Unfall. Dann Prag Richtung Dresden zwischen Grenzübergang Breitenau-Schönwald und Bad Gottleuber. 2 Kilometer Stau. Vorsicht auf der A38 zwischen Leipzig-Südwest und Leipzig-Süd in beiden Richtungen. Personen auf der Fahrbahn. A72 Zwickau Richtung Chemnitz zwischen Chemnitz-Süd und Kreuz-Chemnitz. 1 Kilometer Stau und die B156 zwischen Niedergurig und Burg. Vollsperrung nach Unfall. Aktuelle Blitzer, Hoyerswerda, Alte Berliner Straße stadtauswärts, Mittel-Herwigsdorf, Heinewalder Straße und Leipzig, die Sommerfelder Straße stadteinwärts.
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0: The Cutting Crew, I Just Died in Your Arms Tonight. Da sind wir schon fast bei unseren Sachsen-Rekorden. Da geht es auch, nicht um Sterben in deinen Armen, aber so ein bisschen schon in die Richtung, um Liebe.
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0: Es geht nämlich neuerlich um das Liebespaar mit der größten Distanz sozusagen. Wer wohnt am weitesten auseinander und ist trotzdem zusammen? Sandra Bettin aus Eilenburg, der Partner wohnt in Baden-Württemberg. In Stutensee, das ist bis jetzt vorne 394 km/h, wollte ich gerade sagen, Kilometer. So, jetzt geht's weiter, 425 Kilometer auseinander. Sandra und der Freund, der wohnt auf der Insel Usedom und sie wohnt in Torgau. Geht noch besser, Madeleine Herzog aus Chemnitz hat einen Partner in Holzkirchen, das sind 426 Kilometer. Und wir kommen knapp an die 500. Simone Riedel, Seebad Heringsdorf und Sebnitz. Sind knappe 500 Kilometer, 498 Kilometer Entfernung zwischen zwei liebenden Menschen. Und mal gucken, ob wir das noch getoppt kriegen. Sie müssten es ja wissen, im Netz hitradio rtl.de. Und vielleicht ist ja Ihre Beziehung, Ihre weite Beziehung, den Sachsen-Rekord wert und damit auch 500 Euro Siegerprämie.
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10: Mit Anke Wolf, schönen guten Tag. Offenbar gibt es eine neue Spur rund um den Drohnenvorfall am Flughafen Leipzig-Halle. Laut Medienberichten wurde eine DNA-Übereinstimmung auf der mit Sprengstoff beladenen Drohne gefunden. Demnach soll die Spur mit der vom Brandanschlag vom Juli 2024 am DHL-Logistikzentrum in Leipzig übereinstimmen. Damals hatte es eine ganze Brandsatzserie gegeben. Die Ermittler hatten insgesamt 22 Verdächtige mit mutmaßlichen Verbindungen nach Russland identifiziert. Zudem lief der Vorfall in Leipzig offenbar auch ganz anders ab als bisher gedacht. Das legt ein neuer Bericht der Wochenzeitung Die Zeit nahe. Frank Selig.
11: Die Drohne soll demnach gezielt gegen die Tragfläche eines ukrainischen Frachtflugzeuges gelenkt worden sein. Und zwar schon Stunden, bevor sie überhaupt gefunden wurde. Das sei auf Überwachungsvideos zu sehen. Der Sprengstoff sei allerdings beim Zusammenprall nicht explodiert, sondern auf den Boden gefallen. Spuren am Flügel der Antonov-Maschine würden diesen Ablauf bestätigen, heißt es.
10: Die A4-Auffahrt Limbach-Oberfrohna Richtung Dresden bleibt länger gesperrt als vorgesehen. Eigentlich sollte sie schon im Juni wieder geöffnet werden. Nun dauert die Sperrung bis Ende Oktober. Grund sind mögliche Materialmängel. Nach der fast 34 Millionen Euro teuren Sanierung letztes Jahr gab es Hinweise darauf, dass der Beton möglicherweise nicht die geplanten 30 Jahre halten könnte. Diese Hinweise werden jetzt von Spezialisten untersucht. Bei einem Einsatz in einer Gartensparte in Dresden-Nauslitz sind in der Nacht zwei Polizisten verletzt worden. Was passiert ist, weiß Ingo Enke.
12: Ein 56-jähriger Mann hatte dort eine 52-jährige Frau bedroht und sich geweigert, das Gelände zu verlassen. Als die Polizisten eintrafen, leistete der Mann Widerstand und verletzte dabei eine 26-jährige Beamtin und einen 40-jährigen Kollegen. Beide mussten ins Krankenhaus gebracht werden. Weitere Einsatzkräfte konnten den Mann schließlich unter Kontrolle bringen und vorläufig festnehmen. Er muss sich nun wegen des tätlichen Angriffs auf Vollstreckungsbeamte verantworten.
10: Die Magie von Harry Potter hatte sogar Auswirkungen auf das Stromnetz in Großbritannien, wie jetzt bekannt geworden ist. Ein Kabel, das das britische Stromnetz mit Irland verbindet, sollte demnach ursprünglich durch einen walisischen Strand verlaufen. Dort jedoch befindet sich die Filmgrabstätte des Hauselfen Dobby. Wie der Projektleiter in einem Podcast erzählt hat, wurde die Trasse nach zahlreichen Anrufen besorgter Harry Potter-Fans verlegt.
13: Und wenn Dobby dort wohnt, dann geht das natürlich nicht. Wir gucken zum Sachsenwetter. Viel Sonne, mal ein paar Quellwolken und das eine oder andere Gewitter kann es auch geben. Im Großen und Ganzen bleiben wir aber zu 99% trocken. 32 bis 34 Grad, gut, vielleicht schwitzen wir ein bisschen. Die Nacht dann wolkig, zeitweise gering bewölkt, aber meist trocken. 15 bis 11 Grad, das ist gut zum Durchschnaufen. Morgen ein paar Quellwolken, sonst Sonne. Und 23 bis 25 Grad.
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13: Hitradio RTL meldet A4 Dresden Richtung Chemnitz, zwischen Chemnitz-Glößer und Chemnitz-Mitte 2 Kilometer Stau. Dresden Richtung Leipzig auf der A14, Dreieck Partnauer Überleitung zur A38 Richtung Halle. Hier haben wir Metallteile, Vorsicht. Die A17 Prag Richtung Dresden, zwischen Dresden-Südvorstadt und Dreieck Dresden-West 5 Kilometer Stau. Zwickau Richtung Chemnitz A72, zwischen Chemnitz-Süd und Kreuz Chemnitz 1 Kilometer stockend. Und die S293 Werdau Richtung Aich, zwischen Abfahrt Oberplanitz und Ebersbrunn. Auch hier Metallteile, aufpassen. Es blitzt kurz vorm Ortseingang Pirna. Von Heidenau kommt, hier ist 50. Leipzig, Prager Straße, Höhe Alte Messe, Stadt auswärts, hier ist 30. Und A72 zwischen Zwenkau und Auffahrt A38 Richtung Markleberg.
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13: So, und ich will ja jetzt hier nicht den lokalen Nostradamus spielen, aber ich glaube, ich bin mir fast sicher, in diesem Jahr, es ist mittlerweile der 10. August, normalerweise liegt in den Supermärkten schon Jahresend-Schokoladen-Hohlfiguren und Lebkuchen rum. Ich glaube, dieses Jahr wird es ein bisschen später, also eine Woche müsste man sich wahrscheinlich noch gedulden, ehe es die ersten Lebkuchen gibt.

Queen. I want it all. 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Ihr kriegt es auch alles. 80er, 90er, 100% Sachsen-Sound. Viertel fünf am Montagnachmittag. Weiß nicht, ob Sie schon mitgekriegt haben. Ab sofort neu bei uns. Die 90er ab 9 in der Hitradio RTL Morning Show. Dann nur Musik aus den 90ern. Unter anderem auch er hier. Das ist Moby. Moby ist übrigens morgen in Sachsen, in Dresden, bei den Filmnächten am Elbufer. Ist ein bisschen doof, ist ausverkauft. Was auch ein bisschen schön ist, Hitradio RTL hat noch Tickets. Uwe Fischer und Katja Möckel, morgen ab 9 Uhr. Das sind wirklich die allerletzten Tickets morgen für Moby bei den Filmnächten am Elbufer. Und hier ist der Meister jetzt noch mit Lift Me Up.

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4: Mit Radio RTL hier gleich mit Toto und Afrika mit Mr. President, ein bisschen Coco Jumbo vielleicht. Und wir haben Jason Donovan, Everyday I Love You More. Wetter ist auch, naja, im Großen und Ganzen eigentlich auch zum Liebhaben. Ein paar Quellwolken, der Nachmittag auch mal mit dem ein oder anderen Gewitter. Das kann heute Abend auch noch soweit sein. Die Nacht dann wolkig, zeitweise gering bewölkt, aber meist trocken. Jetzt kommt die gute Nachricht, 15 bis 11 Grad, wir können durchlüften. Morgen ein paar Quellwolken, sonst Sonne und 23 bis 25 Grad.
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4: Hitradio RTL meldet A4 Dresden Richtung Chemnitz zwischen Chemnitz-Glößa und Chemnitz-Mitte. 1 Kilometer Stau. A17 Dresden Richtung Prag zwischen Dresden-Prohlis und Heidenau. Reifenteile auf der Fahrbahn und ein defektes Fahrzeug auf der rechten und der Standspur. Prag Richtung Dresden zwischen Grenzübergang Breitenau-Schönwald und Bad Gottleuba 2 Kilometer Stau und Vorsicht auf der A38. Halle Richtung Leipzig, Höhe Leipzig, neuer Hartunfall. Hier ist der Rettungshubschrauber im Einsatz. Die Autobahn Richtung Leipzig im Moment gesperrt. Letzte freie Abfahrt Leipzig Südwest. Es blitzt Leipzig-Prager Straße, Höhe Alte Messe statt auswärts. A72 zwischen Zwenkau und Auffahrt A38 Richtung Markkleeberg und die B180 Ortsausgang Honeck in Richtung Zubringer.
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0: Toto, Afrika. Hitradio RTL, gleich mit Elton John, zusammen mit Dua Lipa, Cold Heart. Aber jetzt geht es nicht um kalte Herzen, jetzt geht es um heiße Herzen, um liebende Herzen.
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0: Kann man mit Liebe Rekorde aufstellen? Ja, kann man hier mit Hitradio RTL. Wir suchen nämlich weiter nach dem nächsten Hitradio RTL Sachsenrekord. Ja? Wir brauchen Sie, wenn Sie sozusagen in einer wunderbaren Beziehung sind, aber leider beziehungsmäßig relativ weit auseinander wohnen. Das ist das, was wir brauchen. Wir suchen die Fernbeziehung mit der größten Distanz. Und aktuell sind wir unterwegs zwischen Sebnitz und Seebad Heringsdorf. Das ist nämlich hier sozusagen die Fernbeziehung von Simone Riedel. Carola hat sich auch gemeldet aus Hirschstein, da waren es 507 Kilometer. Und 530 Kilometer können wir circa vermelden in der Entfernung Wildenfels und Hamburg. Stefanie Teichert ist dort mit sozusagen dem Menschen verbunden, der sie komplimentiert. Jetzt geht's aber noch ein bisschen weiter weg. Und zwar mit Alina. Alina, sag, wo wohnt dein Freund?
2: Mein Freund, der wohnt in Mittlum, also in Niedersachsen. Und das sind 576 Kilometer.
0: Mhm. Und du wohnst in Auebad Schlema, 576 Kilometer. Wie hat man sich da kennengelernt?
2: Also das ist eine sehr lange Geschichte. Also grob zusammengefasst haben wir uns 2024 mal in Dänemark kennengelernt, wo ich im Urlaub war und er arbeiten war, weil er auf einem Hochseefischerschiff arbeitet. Und da haben wir uns dann kennengelernt und ab und zu immer mal geschrieben.
0: Okay. Jetzt natürlich noch interessant die Frage, wann das letzte Mal gesehen?
2: Also wir haben uns jetzt letztes Jahr im Dezember mal eine Woche gesehen. Dann war er den ganzen Mai und April bei mir und ist auch jetzt wieder bei mir. Und ich war auch schon zweimal bei ihm eine Woche.
0: Na, da freut sich das Herz. Also 576 Kilometer sind zurzeit für uns Sachsenrekord, das ist aber noch nicht alle Tage Abend. Aber im Moment die Fernbeziehung mit der größten Distanz, da geht es um Alina und ihren Freund Mittlum und Aue Bad Schlema. 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
9: Mit Anke Wolf. Nach dem Fund einer Sprengstoffdrohne auf dem Flughafen Leipzig-Halle sollen Airports besser mit Drohnenabwehrtechnik ausgestattet werden. Bundesverkehrsminister Steffen Bilger sagte im ZDF, da müsse man schnell besser werden.
10: Es gibt schon lange diese Vorfälle, es gibt eine neue Dimension und es gibt eine Weiterentwicklung auch der Technik derjenigen, die angreifen. Und deswegen müssen wir auch noch schneller werden, darauf zu reagieren. Der Bundesinnenminister hatte vorhin gesprochen, dass es eine Art Wettrüsten sei und ich glaube, damit hat er es auch ganz gut getroffen.
9: Medienberichten zufolge wurde auf der Drohne vom Leipziger Flughafen eine DNA-Spur entdeckt. Sie soll im Zusammenhang stehen mit gesicherten Spuren nach dem Brandanschlag vom Juli 2024 am DHL-Logistikzentrum in Leipzig. Die A4-Auffahrt Limbach-Oberfrohna Richtung Dresden bleibt bis Ende Oktober gesperrt. Eigentlich sollte sie schon im Juni wieder geöffnet werden. Julia Grotjan von der Autobahn GmbH mit den Gründen.
11: Obwohl die vorausgegangene Erprobung der Betonzusammensetzung erfolgreich verlaufen ist, zeigten sich nun nach dem tatsächlichen Einbau aber Hinweise auf eine eventuell eingeschränkte Haltbarkeit des Betons. Dazu laufen aktuell Prüfungen. Unser Ziel ist es natürlich immer, eine möglichst lange Nutzungsdauer der Betonfahrbahn von ungefähr 30 Jahren sicherzustellen. Ja, aus diesem Grund kann der betroffene Bauabschnitt und damit leider auch die Auffahrt der Anschlussstelle im jetzigen Zustand nicht freigegeben werden.
9: Jetzt ist die Sperrung bis Ende Oktober geplant. Bundesfinanzminister Lars Klingbeil wollte ja höhere Steuern von Vereinen verlangen. Doch nachdem es dafür viel Kritik gab, gibt der SPD-Chef diesen Plan auf. Die entsprechende Passage soll laut Klingbeil aus dem Gesetzentwurf gestrichen werden. Er sagt, es sei ihm nicht um kleine Vereine gegangen, sondern um Wirtschaftsvereine und Verbände. Bei einer Streifenfahrt im Gewerbegebiet Ebersbach bei Görlitz hat die Bundespolizei letzte Nacht einen Fahndungserfolg erzielt. Die Beamten entdeckten mehrere verdächtige Autos mit gefälschten Kennzeichen und nahmen drei mutmaßliche Autodiebe fest. Drei Pkw waren in den Niederlanden und im Raum Leipzig gestohlen worden. Die drei festgenommenen Litauer sollten heute noch dem Haftrichter vorgeführt werden. Dynamo Dresden geht juristisch gegen das Urteil des DFB-Bundesgerichts vor. Der Verein hat fristgerecht Klage beim ständigen Schiedsgericht eingereicht. Morgen soll eine Entscheidung darüber fallen, ob die Strafe ausgesetzt wird. Das heißt, ob der K-Block für das Spiel am Sonntag gegen Darmstadt gesperrt wird oder nicht.
12: Schneller Blick zum Sachsenwetter. Die Nacht, der Abend wolkig, zeitweise gering bewölkt, aber im Großen und Ganzen trocken. Also das ein oder andere Gewitter kann es geben, muss es aber nicht. Und für den Rest bleibt es trocken. Die Nacht dann 15 bis 11 Grad kalt oder frisch. Zum Durchlüften reicht's. Morgen ein paar Quellwolken, sonst Sonne 23 bis 25 Grad.
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12: Hitradio RTL meldet A17 Dresden Richtung Prag zwischen Dresden-Prohlis und Heidenau. 1 Kilometer Stau, hier Reifenteile und defekt das Fahrzeug auf der rechten und der Standspur. A17 Prag Richtung Dresden zwischen Dresden-Gorbitz und Dreieck Dresden-West Unfall. Und die A38 hatte Richtung Leipzig, Höhe Leipzig-Neuer Hart, rechte Spur und Standspur gesperrt. Die B173 Bernsdorf, Dresdner Straße, Höhe Hauptstraße, auch hier immer noch Vollsperrung nach Unfall. Und es blitzt B180, Ortsausgang Hoheneck Richtung Zubringer. In Dresden, Reikerstraße und Chemnitzer Straße, stadteinwärts und Zwickau, die Brauereistraße Richtung Kainsdorf.
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12: Und er wünscht einen schönen Montagabend. Es gibt Nick Kershaw, es gibt Shabuzi und hier sind Cindy Lauper.

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2: Hitradio RTL, gucken wir zum Sachsenwetter. Naja, ein paar Quellwolken und das eine oder andere Gewitter zum Abend auch nicht ganz ausgeschlossen. Die meisten von uns werden aber trocken in die Nacht gehen. Die ist dann wolkig, zeitweise gering bewölkt. Aber meist trocken, wie gesagt, 15 bis 11 Grad. Morgen ein paar Quellwolken, sonst Sonne, 23 bis 25 Grad.
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2: Hitradio RTL meldet A4 Dresden Richtung Chemnitz zwischen Wilsdruff und Dreiknossen, Vorsicht, Reifenteile. A17 Dresden Richtung Prag zwischen Dresden-Prohlis und Heidenau, auch hier nochmal Reifenteile und ein defektes Fahrzeug, rechte und Standspur blockiert. A38, Halle Richtung Leipzig, Höhe Leipzig-Neuer Hart, Unfall, rechte und Standspur gesperrt. Und gesperrt auch die B173 in Bernsdorf, Dresdner Straße, Höhe Hauptstraße, Unfall und Vollsperrung. Es blitzt B180, Ortsausgang Hoheneck Richtung Zubringer und Zwickau, Wilkau-Haslau, Brauereistraße Richtung Kainsdorf im Gebüsch versteckt.
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1: Genau, unsere tägliche Rubrik. Wir kümmern uns um kleine und große musikalische Missverständnisse, die Sie uns nach wie vor zahlreich zuliefern.
2: Und da haben wir schon schöne Verhörer, und zwar werden unsere Orts- bzw. Städtenamen da ja auch immer regelmäßig rausgehört. Ja. Bei Sia Unstoppable zum Beispiel Heidenau. Ja, Heidenau, sehr schön. Heidenau. Bei den Bad Boys Blue, die singen, wo Dresden ist. Ja.
1: Und da geht es doch jetzt mal davon aus, kommt ein Ort dazu?
2: Ja klar, Chemnitz. Der Nicole hat Chemnitz entdeckt, und zwar bei Gianna Nannini, Bello Impossibile.
1: So, dann sag an.
2: Und da sollen wir reinhören bei Sekunde 48, Chemnitz.
1: Okay. Ja.
2: Sehr deutlich, ja?
1: Hm?
2: Also Nicole, wir gehen da mit. Chemnitz hören wir auch.
1: Schön. Ja, ist eindeutig Chemnitz.
2: Ja.
1: Und egal woher, Sie schicken uns bitte Ihren Agathe Bauer Song auch noch zu.
2: An die 0351 5000 2000, gerne per WhatsApp.
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4: Mit Anke Wolf. Nach dem Hotel-Eklat ist Freibergs Oberbürgermeister Philipp Preisler vorerst kaltgestellt. Das Landratsamt Mittelsachsen hat ihm die Ausübung der Dienstgeschäfte verboten. Damit wolle man Klarheit für die Stadt Freiberg schaffen und die Person Preisler schützen. Die Kommunalaufsicht des Landratsamts wird außerdem ein Disziplinarverfahren eröffnen. Preisler hat am vergangenen Donnerstag in einem Leipziger Hotel randaliert und zwei Polizisten verletzt. Die Einheit der Bundespolizei zur Drohnenabwehr wird personell aufgestockt. Laut Bundesinnenministerium wird die Zahl der Einsatzkräfte auf 300 erhöht. Zudem werden 4 neue Standorte eingerichtet, damit die Beamten schneller vor Ort sein können. Die Bundesregierung reagiert damit auf den Fund einer Sprengstoffdrohne am Flughafen Leipzig-Halle. Medienberichten zufolge wurde auf der Drohne eine DNA-Spur entdeckt. Sie soll im Zusammenhang mit gesicherten Spuren nach dem Brandanschlag vom Juli 2024 am DHL-Logistikzentrum in Leipzig stehen. Über die marode Brücke Budapester Straße nahe des Dresdner Hauptbahnhofs fahren ab heute Abend spezielle Schwerlastfahrzeuge. Experten messen über Sensoren die Belastbarkeit des Bauwerks. Die Ergebnisse bilden dann die Grundlage für die Entscheidung, ob die Brücke wieder für den Verkehr freigegeben werden kann oder nicht. Brückenexperte Steffen Marx.
5: Also der Best Case ist tatsächlich, dass die Brücke genauso wieder in Betrieb gehen kann, wie wir das wollen. Nämlich, dass die Brücke möglichst wenig Verkehrseinschränkungen verursacht, bis wir mal richtig daran gehen. Und dieser Zustand, den sehen wir so, dass wir die Brücke mindestens einspurig brauchen, dass die Busse fahren können und dass auch Pkw und kleiner Lieferverkehr auf der Brücke fahren kann.
4: Die Belastungstests laufen bis Mittwoch, jeweils zwischen 19 und 5 Uhr morgens. Der Westen von Kolumbien ist von einem schweren Erdbeben erschüttert worden. Nach Behördenangaben hatte es eine Stärke von 7,4. Mindestens 20 Menschen seien ums Leben gekommen, hieß es. In sozialen Medien verbreiten sich Bilder von zerstörten und stark beschädigten Gebäuden. Die Lage ist noch unübersichtlich. Harry Potter-Fans haben erreicht, dass ein rund 500 Millionen Euro teures Stromkabel zwischen Großbritannien und Irland nicht durch das Filmgrab des Hauselfen Dobby führt. Das hat der Projektleiter jetzt in einem Podcast erzählt. Das Kabel sollte nämlich direkt durch den Strandbereich in Wales führen, wo Potter-Fans seit Jahren zum Grab der Fantasiefigur pilgern.
1: Das Sachsenwetter.
6: Ja, ein recht wechselhafter Montagfeierabend, teils noch mit einzelnen Schauern. Die Nacht dann locker bewölkt bis klar und trocken, Tiefstwerte zwischen 15 und 11 Grad. Morgen viel Sonne mit ein paar Schleiern und Quellwolken, regnen soll es nicht bei 19 bis 25 Grad. Und an den nächsten Tagen ist es dann wieder richtig sommerlich heiß.
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6: Guten Abend auf die Straßen. Vorsicht auf der 4 Dresden Richtung Chemnitz liegen Reifenteile zwischen Wilsdruf und dem Dreikenossen. Dann ist auf der 17 Dresden Richtung Prag die rechte Spur gesperrt. Hier ein Liegenbleiber zwischen Dresden-Brohlis und Heidenau. A38 Halle Richtung Leipzig. Einmal liegen Fahrzeugteile zwischen Scharfstedt und Dreikalle Süd auf der linken Spur. Und Höhe Leipzig Neue Hart Unfall rechte Spur ist gesperrt. Auch die B101 Ortsdurchfahrt Soppen. Hier defekter LKW in der Kurve. Geblitzt wird in Zwickau, Brauereistraße Richtung Kainsdorf sowie Superblitzer in Dresden, unter anderem auf der Reikerstraße.
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1: Das Sachsenwetter.
2: Ja, ein recht wechselhafter Montagfeierabend, teils noch mit einzelnen Schauern. Die Nacht dann locker bewölkt bis klar und trocken, Tiefstwerte zwischen 15 und 11 Grad. Morgen viel Sonne mit ein paar Schleiern, Quellwolken, regnen soll es nicht, bei 19 bis 25 Grad. Und an den nächsten Tagen ist dann wieder richtig sommerlich heiß.
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2: Guten Abend auf die Straßen. Auf der A9 Leipzig Richtung Nürnberg staut sich zwischen Treußig und Eisenberg. Wegen einer Nachtbaustelle ist die mittlere und die rechte Spur bis morgen früh 6 Uhr gesperrt. Auf der A38 hatte Richtung Leipzig Unfallhöhe Leipzig-Neuhart ist noch die rechte Spur gesperrt. Und voll gesperrt die B173 zwischen Chemnitz und Zwickau in Bernsdorf nach einem Unfall. Geblitzert auf der A17 zwischen Dresden-Gorbitz und Dresden-Südverstadt. Gute Fahrt!
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4: Ich bin Helen Martin. Der Deutsche Gewerkschaftsbund wirft Arbeitgebern massenhaft Mindestlohnbetrug vor. Durch Tricks bei der Bezahlung seien Beschäftigten, Sozialkassen und dem Staat zwischen 2015 und 2024 bis zu 64 Milliarden Euro entgangen. Allein 35 Milliarden davon hätten eigentlich Arbeitnehmern zugestanden. Betroffen sind laut dem DGB jährlich rund 2 Millionen Menschen. Der Arbeitgeberverband BDA räumt ein, Verstöße müssten konsequent verfolgt werden. Nach dem Hotel-Eklat in Leipzig ist Freibergs Oberbürgermeister Philipp Preisler vorerst kaltgestellt. Das Landratsamt Mittelsachsen hat ihm die Ausübung der Dienstgeschäfte verboten. Anke Wolf.
5: Damit wolle man Klarheit für die Stadt Freiberg schaffen und die Person Preisler schützen. Sein Stellvertreter Martin Seltmann wird die Amtsgeschäfte übernehmen. Die Kommunalaufsicht des Landratsamts wird außerdem ein Disziplinarverfahren eröffnen. Preisler hatte am vergangenen Donnerstag in einem Leipziger Hotel randaliert und 2 Polizisten verletzt. Bisher gebe es zu ihm keinen Kontakt. Der 40-Jährige hatte offenbar in einer E-Mail am 10. Juli aus persönlichen Gründen darum gebeten, seinen Jahresurlaub vorzuziehen.
4: Ein schweres Erdbeben hat Kolumbien erschüttert. Nach Angaben der Behörden ist die Zahl der Todesopfer mittlerweile auf mehr als 50 angestiegen. Zahlreiche Gebäude sind eingestürzt, Anwohner wurden verletzt, sind teilweise unter Trümmern eingeschlossen. Das Epizentrum des Bebens lag im Westen des Landes. Es hatte eine Stärke von 7,4. Immer mehr Kinder bekommen die Diagnose ADHS. Laut der Krankenkasse DRK waren es im letzten Jahr rund 200.000 junge Menschen, bei denen die Aufmerksamkeitsdefizit- oder Hyperaktivitätsstörung erstmals festgestellt wurde. Das sind 16% mehr als 2024. Jungen sind doppelt so oft betroffen wie Mädchen. Durch Ladendiebstahl entsteht im Einzelhandel jedes Jahr ein Schaden von 3 Milliarden Euro. Das ist ein neuer Höchstwert. Der Deutsche Handelsverband und die Polizeigewerkschaft fordern konsequentere Maßnahmen. Katrin Müller berichtet.
6: Ladendiebe schlagen immer häufiger, auch im großen Stil zu. Besondere Sorge bereitet den Einzelhändlern der gewerbsmäßige oder bandenmäßige Diebstahl, bei dem der Schaden oft besonders hoch ist. Der Verband HDE und die Gewerkschaft der Polizei fordern, die Taten konsequent zu verfolgen und die Täter zu überführen und entsprechend zu bestrafen. Sie machen sich außerdem für eine offene Videoüberwachung, Schwerpunktanwaltschaften und eine bessere Ausstattung der Polizei stark.
3: Das Sachsenwetter.
7: Ja, stellenweise noch einzelne Schauer, ansonsten dann im Laufe der Nacht überall trocken, locker bewölkt bis klar bei Tiefstwerten zwischen 15 und 11 Grad. Morgen, der Dienstag, viel Sonne mit ein paar Schleier- und Quellwolken, regnen soll es nicht, 19 bis 25 Grad, nicht ganz so heiß, aber dann ab im Mittwoch, da wieder Hochsommerwetter, Temperaturen steigen auf über 30 Grad dann am Donnerstag und Freitag.
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7: Guten Abend auf die Straßen. Auf der A9 Leipzig Richtung Nürnberg staut sich zwischen Treusig und Eisenberg. Wegen einer Nachtbaustelle ist die mittlere und die rechte Spur bis morgen früh 6 Uhr gesperrt. Auf der A38 hatte Richtung Leipzig Unfall, Höhe Leipzig-Neuhart ist noch die rechte Spur gesperrt. Und voll gesperrt die B173 zwischen Chemnitz und Zwickau in Bernsdorf nach einem Unfall. Geblitzt wird an diesem Montagabend in Chemnitz auf der Chemnitztalstraße sowie neuer Superblitzer in Dresden auf der Reikerstraße. Gute Fahrt!
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17: Das Sachsenwetter.
18: Die Nacht zeigt sich locker bewölkt bis klar und trocken bei Tiefstwerten zwischen 15 und 11 Grad. Morgen viel Sonne mit ein paar Schleier und Quellwolken, regnet soll es nicht, 19 bis 25 Grad, nicht ganz so heiß. Aber dann, Mittwoch, Donnerstag und Freitag, steigen die Temperaturen dann wieder auf um und über 30 Grad bei viel Sonne.
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18: Guten Abend auf die Straßen. Auf der A9 Leipzig Richtung Nürnberg staut sich zwischen Treußig und Eisenberg. Wegen einer Nachtbaustelle ist die mittlere und die rechte Spur bis morgen früh 6 Uhr gesperrt. Vorsicht in Quersa auf der B98 Hauptstraße mit Teilteilhöhe Mühlbacher Weg. B169 Unfall zwischen Aue und Lößnitz mit mehrfach kurzen Sperrungen. B173 Chemnitz-Zwickau in Bernsdorf noch immer Vollsperrung nach Unfall. Und in Radebeul ist die Meißner Straße mehrfach kurz gesperrt. Geblitzt wird an diesem Montagabend in Chemnitz auf der Chemnitz-Talstraße sowie neuer Superblitzer in Dresden auf der Reikerstraße. Gute Fahrt!
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1: Gott lässt sich auf uns Menschen ein, auf unsere Schwächen, Stärken, Verirrungen, Meinungen, Vorurteile. Zu ihm können wir immer kommen, wenn wir Probleme haben. Oder auch so. Wir Menschen dagegen denken oft in Schubladen, sehen vielleicht nicht immer das große Ganze und sind schnell mit einem Urteil. Doch so einfach ist es nicht. Jeder von uns trägt eine Last und manchmal sieht man sie, aber oftmals halt auch nicht. Klar ist, jeder ist geprägt durch sein Umfeld, durch Geschichten, die passiert sind. Jede Handlung wird von einer Überzeugung getragen. Und wenn wir jetzt fragen, was erwartet Gott eigentlich von uns, dann vielleicht das. Dass wir nicht zerstören, sondern etwas aufbauen, an unsere Mitmenschen denken und tolerant mit ihnen umgehen und unser Leben verantwortungsvoll und mit Liebe führen. Das kann aber nur gelingen, wenn wir uns eben ebenfalls auf unsere Mitmenschen einlassen, ohne den inneren Filter anzuschalten. So wie es halt auch Gott tut. Er nimmt uns so, wie wir sind, mit allen Schwächen und Stärken. Vielleicht ein guter Gedanke für Ihren Tag. Ich wünsche Ihnen eine schöne Zeit.
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4: Ich bin Helen Martin. Im Regionalverkehr der Deutschen Bahn gibt es immer mehr Gewalt gegen Zugbegleiterinnen und Zugbegleiter. In den ersten 6 Monaten des Jahres kam es zu fast 1000 Vorfällen. Das sind 14% mehr als im Vorjahreszeitraum, so die DB Regio. Claudia Wächter kennt die Details.
5: Zugpersonal wird geschubst, bespuckt, angerempelt. Hunderte solcher Vorfälle gab es schon in diesem Jahr und rund 2 Dutzend Fälle von schwerer Körperverletzung. Vor einigen Monaten starb ein Zugbegleiter nach einer ganz normalen Ticketkontrolle. Für mehr Schutz und auch eine bessere Strafverfolgung sollen nun Bodycams mit Tonaufzeichnungen sorgen. Ein erster Test, der startet im Herbst.
4: Nach dem Hotel-Eklat in Leipzig ist Freibergs Oberbürgermeister Philipp Preisler vorerst kaltgestellt. Das Landratsamt Mittelsachsen hat ihm die Ausübung der Dienstgeschäfte verboten. Anke Wolf.
6: Damit wolle man Klarheit für die Stadt Freiberg schaffen und die Person Preisler schützen. Sein Stellvertreter Martin Seltmann wird die Amtsgeschäfte übernehmen. Die Kommunalaufsicht des Landratsamts wird außerdem ein Disziplinarverfahren eröffnen. Preisler hatte am vergangenen Donnerstag in einem Leipziger Hotel randaliert und 2 Polizisten verletzt. Bisher gebe es zu ihm keinen Kontakt. Der 40-Jährige hatte offenbar in einer E-Mail am 10. Juli aus persönlichen Gründen darum gebeten, seinen Jahresurlaub vorzuziehen.
4: Finanzminister Klingbeil wollte von Vereinen höhere Steuern verlangen. Nach heftiger Kritik lässt er diese Pläne aber wieder fallen. Klingbeil betont, es sei ihm nie um kleine Sport- oder Musikvereine gegangen, sondern um Wirtschaftsverbände. Bei der Einkommensteuerreform hält er dagegen an seinen Plänen fest. Die versprochene Entlastung von 10 Milliarden Euro werde 2028 wie vereinbart umgesetzt. Die Einheit der Bundespolizei zur Drohnenabwehr wird personell aufgestockt. Laut dem Bundesinnenministerium wird die Zahl der Einsatzkräfte auf 300 erhöht. Zudem werden 4 neue Standorte eingerichtet, damit die Beamten schneller vor Ort sein können. Die Bundesregierung reagiert damit auf den Fund einer Sprengstoffdrohne am Flughafen Leipzig-Halle. Russlands oberstes Gericht hat die liberale Oppositionspartei Jabloko von der Parlamentswahl im September ausgeschlossen. Die offizielle Begründung, die Partei habe mehrmals gegen die russische Wahlgesetzgebung verstoßen. Geklagt hatte eine kremltreue Partei. Jabloko positioniert sich klar gegen den russischen Angriffskrieg in der Ukraine. Vor Gericht hatten hunderte Unterstützer für die Partei demonstriert.
2: Das Sachsenwetter.
7: Die Nacht zeigt sich locker bewölkt bis klar und trocken bei Tiefstwerten zwischen 15 und 11 Grad. Morgen viel Sonne mit ein paar Schleier und Quellwolken, regnen soll es nicht, 19 bis 25 Grad, nicht ganz so heiß. Aber dann, Mittwoch, Donnerstag und Freitag, steigen die Temperaturen dann wieder auf um und über 30 Grad bei viel Sonne.
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7: Guten Abend auf die Straßen. Auf der A9 Leipzig Richtung Nürnberg staut sich zwischen Treußig und Eisenberg. Wegen einer Nachtbaustelle ist die mittlere und die rechte Spur bis morgen früh 6 Uhr gesperrt. B169 Unfall zwischen Aue und Lößnitz mit mehrfach kurzen Sperrungen. B173 Chemnitz-Zwickau in Bernsdorf, noch immer Vollsperrung nach Unfall. Und in Radebeul ist die Meißner Straße mehrfach kurz gesperrt. Geblitzt wird an diesem Montagabend in Chemnitz auf der Chemnitztalstraße sowie neuer Superblitzer in Dresden auf der Reikerstraße. Gute Fahrt!
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1: Das Sachsenwetter.
13: Die Nacht zeigt sich locker bewölkt bis klar und trocken bei Tiefstwerten zwischen 15 und 11 Grad. Morgen viel Sonne mit ein paar Schleier- und Quellwolken, regnen soll es nicht, 19 bis 25 Grad, nicht ganz so heiß. Aber dann, Mittwoch, Donnerstag und Freitag, steigen die Temperaturen dann wieder auf um und über 30 Grad bei viel Sonne.
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13: Guten Abend auf die Straßen. Auf der A9 Leipzig Richtung Nürnberg staut sich zwischen Treußig und Eisenberg. Wegen einer Nachtbaustelle ist die mittlere und die rechte Spur bis morgen früh 6 Uhr gesperrt. B169 Unfall zwischen Aue und Lößnitz mit mehrfach kurzen Sperrungen. B173 Chemnitz-Zwickau in Bernsdorf, noch immer Vollsperrung nach Unfall. Und in Radebeul ist die Meißner Straße mehrfach kurz gesperrt. geblitzt wird an diesem Montagabend in Chemnitz auf der Chemnitztalstraße sowie neuer Superblitzer in Dresden auf der Reikerstraße. Gute Fahrt!
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3: Ich bin Stefan Schütz. Im Regionalverkehr der Deutschen Bahn häufen sich die Übergriffe auf Zugbegleiterinnen und Zugbegleiter. Die DB Regio hat jetzt entsprechende Zahlen vorgelegt. Demnach gab es in der ersten Jahreshälfte 990 Vorfälle. 22 Beschäftigte wurden dabei Opfer von schwerer Körperverletzung. In anderen Fällen wurden sie beispielsweise bespuckt oder geschubst. Die Bahn verspricht mehr Sicherheit für das Personal, zum Beispiel durch Bodycams. Nach dem Hotel-Eklat in Leipzig ist Freibergs Oberbürgermeister Philipp Preisler vorerst kaltgestellt. Das Landratsamt Mittelsachsen hat ihm die Ausübung der Dienstgeschäfte verboten. Anke Wolf.
4: Damit wolle man Klarheit für die Stadt Freiberg schaffen und die Person Preisler schützen. Sein Stellvertreter Martin Seltmann wird die Amtsgeschäfte übernehmen. Die Kommunalaufsicht des Landratsamts wird außerdem ein Disziplinarverfahren eröffnen. Preisler hatte am vergangenen Donnerstag in einem Leipziger Hotel randaliert und zwei Polizisten verletzt. Bisher gebe es zu ihm keinen Kontakt. Der 40-Jährige hatte offenbar in einer E-Mail am 10. Juli aus persönlichen Gründen darum gebeten, seinen Jahresurlaub vorzuziehen.
3: Die Zahl der Toten bei dem schweren Erdbeben in Kolumbien steigt weiter. Laut den Behörden gibt es inzwischen mehr als 100 Opfer. Das Beben hatte eine Stärke von 7,4. Tine Klimach berichtet.
5: Das Erdbeben ereignete sich im Westen des Landes. Nahe der Stadt Medellin lag das Epizentrum in einer Tiefe von rund 100 Kilometern, wie der geologische Dienst mitteilte. Das Beben war aber auch in vielen anderen Städten zu spüren. Videos in den sozialen Netzwerken zeigten zerstörte Gebäude und Menschen, die vor Panik auf die Straße liefen. Auch mehrere Flughäfen waren betroffen. Viele Nachbarländer haben ihre Hilfe angeboten.
3: Gedenkstätten, in denen die Zeit des Nationalsozialismus und der SED-Diktatur aufgearbeitet werden, sollen mehr Geld erhalten. Kulturstaatsminister Weimar sprach von zusätzlichen 10 Millionen Euro. Die Begründung: in einer Zeit, in der Desinformation und Geschichtsverfälschung zunehmen, brauche es starke Erinnerungsorte. Das Geld soll auch genutzt werden, um die Gedenkstätten sowie die Beschäftigten besser zu schützen. Die Magie von Harry Potter hat Auswirkungen auf das Stromnetz in Großbritannien. Das ist jetzt durch einen Podcast bekannt geworden. Ein Kabel, das das britische Stromnetz mit Irland verbindet, sollte demnach ursprünglich durch einen walisischen Strand verlaufen. Dort jedoch befindet sich die Filmgrabstätte des Hauselfen Dobby. Wie der Projektleiter erzählt hat, wurde die Trasse nach zahlreichen Anrufen besorgter Harry Potter-Fans verlegt.
2: Das Sachsenwetter.
6: Die Nacht zeigt sich locker bewölkt bis klar und trocken bei Tiefstwerten zwischen 15 und 11 Grad. Morgen viel Sonne mit ein paar Schleier und Quellwolken, regnen soll es nicht, 19 bis 25 Grad, nicht ganz so heiß. Aber dann, Mittwoch, Donnerstag und Freitag, steigen die Temperaturen dann wieder auf um und über 30 Grad bei viel Sonne.

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0: Das Sachsenwetter.
4: Die Nacht zeigt sich locker bewölkt bis klar und trocken bei Tiefstwerten zwischen 15 und 11 Grad. Morgen viel Sonne mit ein paar Schleier- und Quellwolken, regnen soll es nicht, 19 bis 25 Grad, nicht ganz so heiß. Aber dann, Mittwoch, Donnerstag und Freitag, steigen die Temperaturen dann wieder auf um und über 30 Grad bei viel Sonne.
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18: Ich bin Stefan Schütz. Passagiere der Lufthansa müssen vorerst keine weiteren Streiks der Piloten fürchten. Die Gewerkschaft Vereinigung Cockpit hat ihren Mitgliedern mitgeteilt, dass man sich mit dem Unternehmen auf ein umfassendes Schlichtungsverfahren geeinigt hat. Es geht dabei um offene Tariffragen in den Flugbetrieben Lufthansa, Lufthansa Cargo, Lufthansa Cityline und Eurowings. Nur jeder zehnte in Deutschland lebende Mensch ist zwischen 15 und 24 Jahre alt. Im Vergleich der Bundesländer leben in Brandenburg, Mecklenburg-Vorpommern und Sachsen-Anhalt die wenigsten jungen Menschen. Tine Klimach berichtet.
19: Die meisten jungen Menschen gibt es in Bremen und Hamburg mit etwa 11%. Dahinter liegen Baden-Württemberg, Hessen und Berlin. Es ist insgesamt ein historisch niedriges Niveau, das seit Anfang der 2020er Jahre besteht. Ohne Eingewanderte und ihre Nachkommen wäre der Anteil junger Menschen an der Gesamtbevölkerung noch kleiner.
18: Nach dem Hotel-Eklat in Leipzig ist Freibergs Oberbürgermeister Philipp Preisler vorerst kaltgestellt. Das Landratsamt Mittelsachsen hat ihm die Ausübung der Dienstgeschäfte verboten. Anke Wolf.
20: Damit wolle man Klarheit für die Stadt Freiberg schaffen und die Person Preisler schützen. Sein Stellvertreter Martin Seltmann wird die Amtsgeschäfte übernehmen. Die Kommunalaufsicht des Landratsamts wird außerdem ein Disziplinarverfahren eröffnen. Preisler hat am vergangenen Donnerstag in einem Leipziger Hotel randaliert und zwei Polizisten verletzt. Bisher gebe es zu ihm keinen Kontakt. Der 40-Jährige hatte offenbar in einer E-Mail am 10. Juli aus persönlichen Gründen darum gebeten, seinen Jahresurlaub vorzuziehen.
18: Eine Großkatze sorgt gerade in Polen für Aufregung. Das Tier sei etwa 75 Kilometer nördlich von Warschau gesichtet worden, teilte das örtliche Krisenzentrum mit. Ein Jäger hatte die Großkatze, die einem Puma ähnlich sah, nachts durch ein Fernglas gesehen, sagte ein Sprecher der Zeitung Fakt. Später fand man im Gelände Spuren, die nach Ansicht von Fährtenkennern von einem Raubtier stammen könnten. Yemisi Mabri hat der deutschen Leichtathletik gleich zum EM-Auftakt in Birmingham die erste Medaille gesichert. Die Kugelstoß-Olympiasiegerin hat sich Bronze geholt, Silber gewann Florian Brem über die 5000 Meter Distanz und am ersten Tag der Beckenwettbewerbe bei der Schwimm-EM in Paris darf sich die deutsche Männerstaffel über Bronze freuen.
21: Das Sachsenwetter.
22: Die Nacht zeigt sich locker bewölkt bis klar und trocken bei Tiefstwerten zwischen 15 und 11 Grad. Morgen viel Sonne mit ein paar Schleier und Quellwolken, regnen soll es nicht, 19 bis 25 Grad, nicht ganz so heiß. Aber dann, Mittwoch, Donnerstag und Freitag, steigen die Temperaturen dann wieder auf um und über 30 Grad bei viel Sonne.
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1: Das Sachsenwetter.
8: Die Nacht zeigt sich locker bewölkt bis klar und trocken bei Tiefstwerten zwischen 15 und 11 Grad. Morgen viel Sonne mit ein paar Schleier und Quellwolken, regnen soll's nicht, 19 bis 25 Grad, nicht ganz so heiß. Aber dann, Mittwoch, Donnerstag und Freitag, steigen die Temperaturen dann wieder auf um und über 30 Grad bei viel Sonne.
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18: Ich bin Stefan Schütz. Baden-Württemberg, Bayern und Mecklenburg-Vorpommern setzen auch das Sonn- und Feiertagsverbot für Lkw aus. Grund ist das Niedrigwasser in den Flüssen, das Transportprobleme verursacht. Über weitere Maßnahmen will Verkehrsminister Bilger am Mittwoch mit den Länderkollegen sprechen. Tine Klimach.
19: Es hatten schon einige andere Bundesländer das Lkw-Fahrverbot am vergangenen Wochenende vorübergehend gelockert. Nach Einschätzung des Logistikverbands BGL wird es nicht viel bringen. Es fehlen seit Jahren 100.000 Fahrer in Deutschland. Der Rest muss auch seine Ruhezeiten einhalten. Und der Bundesverband der deutschen Binnenschifffahrt rechnet damit, dass bei weiter sinkenden Wasserständen keine durchgehende Schifffahrt mehr auf dem Rhein stattfindet.
18: Nach dem Hotel-Eklat in Leipzig ist Freibergs Oberbürgermeister Philipp Preisler vorerst kaltgestellt. Das Landratsamt Mittelsachsen hat ihm die Ausübung der Dienstgeschäfte verboten. Anke Wolf.
20: Damit wolle man Klarheit für die Stadt Freiberg schaffen und die Person Preisler schützen. Sein Stellvertreter Martin Seltmann wird die Amtsgeschäfte übernehmen. Die Kommunalaufsicht des Landratsamts wird außerdem ein Disziplinarverfahren eröffnen. Preisler hatte am vergangenen Donnerstag in einem Leipziger Hotel randaliert und zwei Polizisten verletzt. Bisher gebe es zu ihm keinen Kontakt. Der 40-Jährige hatte offenbar in einer E-Mail am 10. Juli aus persönlichen Gründen darum gebeten, seinen Jahresurlaub vorzuziehen.
18: Bundesfinanzminister Klingbeil wollte von Vereinen höhere Steuern verlangen. Nach heftiger Kritik lässt er diese Pläne aber wieder fallen. Klingbeil betont, es sei ihm nie um kleine Sport- oder Musikvereine gegangen, sondern um Wirtschaftsverbände. Bei der Einkommensteuerreform hält er dagegen an seinen Plänen fest. Die versprochene Entlastung von 10 Milliarden Euro werde 2028 wie vereinbart umgesetzt. Im Westen Kolumbiens hat ein schweres Erdbeben zahlreiche Menschenleben gefordert. Nach Angaben der Polizei sind mehr als 100 Menschen gestorben. In eingestürzten Gebäuden werden noch etliche Menschen vermisst. Mehrere Flughäfen haben den Betrieb eingestellt. Die US-Erdbebenwarte spricht von einer Stärke von 7,4. Das Epizentrum lag an der Pazifikküste. Die Erschütterungen waren auch in Venezuela, Ecuador und Panama zu spüren. Der Läufer Florian Brem hat bei den Leichtathletik-Europameisterschaften in Birmingham über 5000 Meter Silber geholt. Vorher sicherte sich Yemesi Mabri Bronze im Kugelstoßen. Und am ersten Tag der Beckenwettbewerbe bei der Schwimm-EM in Paris darf sich die deutsche Männerstaffel über Bronze freuen. Die gab es nach dem Rennen über die 4x200 Meter Freistil.
17: Das Sachsenwetter.
21: Ja, diese Nacht so locker bewölkt bis klar und trocken, Tiefstwerte zwischen 15 und 11 Grad. Dieser Dienstag mit viel Sonne, höchstens ein paar Schleier und Quellwolken, regnen soll es nicht, 19 bis 25 Grad, nicht ganz so heiß. Aber dann Mittwoch und vor allem am Donnerstag und Freitag Hochsommerwetter, Temperaturen steigen wieder um und über 30 Grad.

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21: Ich bin Stefan Schütz. Passagiere der Lufthansa müssen vorerst keine weiteren Streiks der Piloten fürchten. Die Gewerkschaft Vereinigung Cockpit hat ihren Mitgliedern mitgeteilt, dass man sich mit dem Unternehmen auf ein umfassendes Schlichtungsverfahren geeinigt hat. Es geht dabei um offene Tariffragen in den Flugbetrieben Lufthansa, Lufthansa Cargo, Lufthansa Cityline und Eurowings. Die Verhandlungen sollen demnach zusätzlich von einer Mediation begleitet werden. Nur jeder zehnte in Deutschland lebende Mensch ist zwischen 15 und 24 Jahre alt. Im Vergleich der Bundesländer leben in Brandenburg, Mecklenburg-Vorpommern und Sachsen-Anhalt die wenigsten jungen Menschen. Tine Klimach berichtet.
22: Die meisten jungen Menschen gibt es in Bremen und Hamburg mit etwa 11%. Dahinter liegen Baden-Württemberg, Hessen und Berlin. Es ist insgesamt ein historisch niedriges Niveau, das seit Anfang der 2020er Jahre besteht. Ohne Eingewanderte und ihre Nachkommen wäre der Anteil junger Menschen an der Gesamtbevölkerung noch kleiner.
21: Das Sonn- und Feiertagsfahrverbot für Lastwagen wird trotz des anhaltenden Niedrigwassers bei uns in Sachsen vorerst nicht gelockert. Das hat das zuständige Infrastrukturministerium mitgeteilt. Anke Wolf berichtet.
23: Während andere Bundesländer wie NRW, das Saarland oder auch Niedersachsen das Verbot bereits zeitweise ausgesetzt haben, setzt der Freistaat Sachsen weiterhin auf den Schutz von Sonn- und Feiertagen. Für dringende Transporte können laut Ministerium jedoch bereits jetzt Ausnahmegenehmigungen bei den zuständigen Behörden beantragt werden. Wegen des Niedrigwassers ruht die Güterschifffahrt auf der Oberelbe aktuell ohnehin.
21: Die Einheit der Bundespolizei zur Drohnenabwehr wird personell aufgestockt. Laut Bundesinnenministerium wird die Zahl der Einsatzkräfte auf 300 erhöht. Zudem werden 4 neue Standorte eingerichtet, damit die Beamten schneller vor Ort sein können. Die Bundesregierung reagiert damit auf den Fund einer Sprengstoffdrohne am Flughafen Leipzig-Halle. Im Regionalverkehr der Deutschen Bahn häufen sich die Übergriffe auf Zugbegleiterinnen und Zugbegleiter. Die DB Regio hat jetzt entsprechende Zahlen vorgelegt. Demnach gab es in der ersten Jahreshälfte 990 Vorfälle. 22 Beschäftigte wurden dabei Opfer von schwerer Körperverletzung. In anderen Fällen wurden sie beispielsweise bespuckt oder geschubst. Die Bahn verspricht mehr Sicherheit für das Personal, zum Beispiel durch Bodycams.
2: Das Sachsenwetter.
24: Ja, diese Nacht sind locker bewölkt bis klar und trocken, Tiefstwerte zwischen 15 und 11 Grad. Dieser Dienstag mit viel Sonne, höchstens ein paar Schleier und Quellwolken, regnen soll es nicht, 19 bis 25 Grad, nicht ganz so heiß. Aber dann Mittwoch und vor allem am Donnerstag und Freitag Hochsommerwetter, Temperaturen steigen wieder um und über 30 Grad.

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17: Ich bin Stefan Schütz. Baden-Württemberg, Bayern und Mecklenburg-Vorpommern setzen auch das Sonn- und Feiertagsverbot für Lkw aus. Grund ist das Niedrigwasser in den Flüssen, das Transportprobleme verursacht. Über weitere Maßnahmen will Verkehrsminister Bilger morgen mit den Länderkollegen sprechen. Tine Klima.
18: Es hatten schon einige andere Bundesländer das Lkw-Fahrverbot am vergangenen Wochenende vorübergehend gelockert. Nach Einschätzung des Logistikverbands BGL wird es nicht viel bringen. Es fehlen seit Jahren 100.000 Fahrer in Deutschland. Der Rest muss auch seine Ruhezeiten einhalten. Und der Bundesverband der deutschen Binnenschifffahrt rechnet damit, dass bei weiter sinkenden Wasserständen keine durchgehende Schifffahrt mehr auf dem Rhein stattfindet.
17: Das Sonn- und Feiertagsfahrverbot für Lastwagen wird trotz des anhaltenden Niedrigwassers bei uns in Sachsen vorerst nicht gelockert. Das hat das zuständige Infrastrukturministerium mitgeteilt. Anke Wolf berichtet.
19: Während andere Bundesländer wie NRW, das Saarland oder auch Niedersachsen das Verbot bereits zeitweise ausgesetzt haben, setzt der Freistaat Sachsen weiterhin auf den Schutz von Sonn- und Feiertagen. Für dringende Transporte können laut Ministerium jedoch bereits jetzt Ausnahmegenehmigungen bei den zuständigen Behörden beantragt werden. Wegen des Niedrigwassers ruht die Güterschifffahrt auf der Oberelbe aktuell ohnehin.